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0: Ja, schön, gut.
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2: Es geht warm in die neue Woche. Sobald heute die Sonne rauskommt, bleibt sie auch den ganzen Tag. Und dazu sind bis zu 30 Grad drin. Aktuell haben wir in Euthen 14 Grad, in Gandakesee auch 14.
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2: Die A27 Walsrode Richtung Bremen ist in Höhe Verden-Ost aktuell wegen Löscharbeiten gesperrt. Außerdem noch eine Sperrung im Kreis Verden. Die Bollner Landstraße ist zwischen dem Weberdamm und dem Ende der Straße in beiden Richtungen aktuell gesperrt. Geblitzt wird noch nicht, aber heute startet die Speed Week bei uns in Bremen und Niedersachsen. Das heißt, es können ein paar mehr Blitzer versteckt sein als sonst. Also sobald du was siehst, ruf an. Unsere kostenlose Hotline für deine Blitzer und Verkehrsupdates ist die 0800 10 22 400.

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1: Einen wunderschönen guten Morgen am Montag. Genau 5 Uhr haben wir es jetzt. Wir starten rein in die erste Arbeitswoche im August. Es ist einfach August. Ich kann es gar nicht glauben. Gefühlt ist der Sommer doch gerade erst gestartet und auf einmal ist schon August. Und für mich ist September immer schon gefühlt Herbst, deswegen eigentlich ist morgen auch Weihnachten. Wir starten rein in die neue Woche jetzt mit The Bowser. Hier ist Magnetic.

16 Minuten nach 5 mit Shakira und Burna Boy Die Die. Starten wir in die neue Woche. Hier ist Energy Bremen. Wir schauen einmal kurz aufs Wetter. Der Montag wird sonnig und heiß mit bis zu 30 Grad. Und noch ein Blick auf die Straßen. Eine Sperrung habe ich für dich. Die A27 Walsrode Richtung Bremen ist in Höhe Verden-Ost wegen Löscharbeiten noch gesperrt. Komm gut in die neue Woche. Jetzt mit Adam Port und keine Musik. Das

0: Schönen guten Morgen.
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0: Die aktuellen Temperaturen in Rothenburg haben wir 14 Grad, in Lockstedt auch 14. Warm starten wir in die erste Arbeitswoche im August. Bis zu 30 Grad sind heute drin. Dazu bleibt es auch die ganze Zeit trocken und sonnig.
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0: Eine Sperrung habe ich für dich. A281 Airportstadt Richtung Neustädter Hafen. Hier ist die Einfahrt Neustädter Hafen gesperrt. Sonst sieht's gut aus. Die Straßen sind noch frei. Geblitzt wird auch noch nicht. Aber heute startet die Speed Week bei uns in Bremen und Niedersachsen. Das heißt, es können ein paar mehr Blitzer versteckt sein als sonst schon. Wenn du einen entdeckst, unsere WhatsApp-Nummer für deine Blitzer und Verkehrsupdates ist die 0173 680 5712. Wir haben es jetzt kurz vor 5:30. Einen wunderschönen guten Morgen am Montag.
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Wattenschlick-Festival bei uns im Landkreis Friesland. Heute schon in der Playlist Holly Humberstone, To Love Somebody bei Energy Bremen. Wir haben es jetzt 19 Minuten vor 6. Wir schauen einmal kurz aufs Wetter. Der Montag bringt ganz viel Sonne bei bis zu 30 Grad. Und noch ein Blick auf die Straßen. Eine Sperrung habe ich für dich. A281, Airport Stadt Richtung Neustädter Hafen. Da ist die Einfahrt Neustädter Hafen gesperrt. Komm gut in die neue Woche. Hier sind DJ Snake und Justin Bieber. Hey,

0: Kein Problem. Haben wir auch was. Sunny Federa mit Think About Us.
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2: 5 vor 6. Ich bin Anna Löwer. Schönen guten Morgen. In der schwarz-roten Koalition ist eine neue Debatte um das Rentenpaket ausgebrochen. Konkret geht es um das Ende der Rente mit 63, gegen das sich die Ostministerpräsidenten ausgesprochen haben. Die Unionsspitze will an den Plänen festhalten. Arbeitsministerin Baas zeigt sich dagegen gesprächsbereit. Fast 10.000 Hitzetote, kaum Wasser in den Flüssen. Einen bundesweiten Hitzeschutzplan gibt es aber bisher nicht. Das soll sich bis zum nächsten Sommer ändern, hat Umweltstaatssekretär Jochen Flassbart im ZDF angekündigt. Wie genau der Plan aussehen soll, ist aber noch unklar. US-Präsident Trump setzt im Krieg mit dem Iran offenbar wieder auf Gespräche statt auf neue Angriffe. Heute sollen angeblich neue Verhandlungen starten. Wo genau und mit wem gesprochen wird, hat Trump aber noch nicht verraten. In Niedersachsen und Bremen nimmt die Polizei jetzt wieder Raser ins Visier. Die Speed Week startet heute. Dabei wird nicht nur auf Autobahnen und Bundesstraßen, sondern auch vor Schulen, Kitas und Krankenhäusern geblitzt. Die europaweite Aktion läuft bis Sonntag und soll für mehr Sicherheit auf den Straßen sorgen.
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0: Es geht warm in die neue Woche. Sobald heute die Sonne rauskommt, bleibt sie auch den ganzen Tag lang. Und dazu kriegen wir bis zu 30 Grad heute wieder. Aktuell in Bremen-Findorf 14 Grad. In Lockstedt im Kreis Cuxhaven auch 14.
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0: Die A281 Airport Stadt Richtung Neustädter Hafen. Da ist die Einfahrt Neustädter Hafen aktuell noch gesperrt. Sonst sieht es auf den Straßen aber ganz gut aus. Aber du hast es gerade in den News gehört. Heute startet die Speed Week bei uns in Bremen-Niedersachsen. Es können also ein paar mehr Blitzer versteckt sein als sonst eh schon. Wenn du zum Beispiel einen gesehen hast. Unsere kostenlose Hotline für deine Blitzer und Verkehrsupdates ist die 0800 10 22 400.

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1: Einen wunderschönen guten Morgen am Montag. 6:04 haben wir es jetzt. Wie du hörst, bin ich alleine. Markus ist krank, aber ist ja gar nicht schlimm. Wir machen uns das trotzdem schön heute Morgen und starten mit ganz viel Energie in die erste August-Arbeitswoche. Und das geht am allerbesten mit Bebe Rexha. Das ist New Religion. Einen wunderschönen guten Morgen. Ich bin Gesa.

0: Erinnerst du dich noch an deinen allerersten Arbeitstag? Du wachst morgens auf, hast eigentlich gar nicht so richtig geschlafen, weil du so aufgeregt bist unterbewusst. So geht's ganz, ganz vielen heute bei uns in Bremen und Niedersachsen. Energy Bremen ist hier, 6:02. Ausbildungsstart 2026. Und wir wollen diese Woche mal auf eine Branche gucken, die eigentlich immer Nachwuchs sucht, nämlich das Handwerk. Und wir starten heute mit den Mechatronikern. Leon macht seine Ausbildung bei der SBB hier in Bremen. Aber wieso eigentlich? Wieso Mechatroniker?
1: Den Beruf des Mechatronikers fand ich schon immer cool. Mein älterer Bruder macht auch den Beruf als Mechatroniker und konnte nur Gutes darüber erzählen. Und ich muss sagen, als Mechatroniker hast du ein sehr breit gefächertes Wissen, was dir angeeignet wird. Das ist eben das Coole daran. Du kannst dich in jede verschiedene Richtung weiterentwickeln als Mechatroniker. Wenn du mehr in die Metallrichtung willst, kannst du in die Metallrichtung gehen. Oder eben, wenn du mehr in die Elektroabteilung willst, weil dir das mehr liegt oder besser gefällt, dann kannst du auch immer auch in die Richtung gehen.
0: Gut, wenn man vorher was gehört hat und sich begeistern kann, ist das schon mal ganz gut und ist das eine. Aber was genau magst du denn an deinem Job jetzt, wo du die Ausbildung auch wirklich machst?
1: Hier macht man eben alles, was sich rund um Wasser, Gasversorgung, Fernwärme, um Strom allgemein, das sind ja alles so Grundbedürfnisse, die die Stadt braucht. Und das ist eben genau das, warum man sieht, okay, wenn ich jetzt eine Anlage entstöre und die wieder am Laufen halte, dann weiß ich, okay, die Oma von nebenan kann eben wieder heute abends warm duschen.
0: Das ist auch ein schöner Gedanke irgendwie, ne? Dass man richtig den Leuten von da draußen wirklich hilft. Einfach weil du was repariert hast, kann jemand wieder warm duschen. Okay, Mechatroniker werden, klingt gut, finde ich. Was muss ich denn können für die Ausbildung?
1: Man sollte Lust haben, sag mal so. Man sollte es nicht unbedingt können direkt. Aber man sollte mit Eifer daran bleiben und Lust haben, Neues zu lernen und sich im Handwerk irgendwie genau weiterzubilden, Neues zu lernen, genau.
0: Leon macht eine Ausbildung zur Mechatroniker bei der SWB in Bremen. Wir checken diese Woche mal das Handwerk aus zum Ausbildungsstart 2026. Und alle, die sich jetzt gerade fertig machten zum ersten Ausbildungstag und ganz nervös sind, toi, toi, toi, ihr packt das. Der Tag geht schneller rum, als ihr denkt. Fertig mit euch. Hier sind Rihanna und Drake. Das ist Work.

0: 13 Minuten nach 6. Guten Morgen am Montag. Hier ist Energy Bremen. Wir schauen einmal kurz aufs Wetter. Der Montag wird sonnig und heiß mit bis zu 30 Grad. Und ein Blick auf die Straßen sieht soweit gut aus. Aber wenn du was hast, unsere WhatsApp-Nummer für deine Blitzer und Verkehrsupdates 0173 685 712. Kam gerade auch eine Sprachnachricht rein.
1: Guten Morgen, Gesa. Yvonne hier aus Felde. Ich wollte mal wieder den Blitzer in Ahausen, Landkreis Diepholz melden. 50 ist da erlaubt und der steht hinter der Bushaltestelle und blitzt immer noch in beide Richtungen. Liebe Grüße.
0: Danke dir, Yvonne. Liebe Grüße zurück. Im Landkreis Diepholz wird geblitzt. Ahausen hinter der Bushaltestelle in beide Richtungen. Komm gut in den Montag.
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D.O.D. 19 Minuten nach 6 haben wir es. Einen wunderschönen guten Morgen. Hier ist Energy Bremen. Happy August. Wir starten ja quasi in den letzten Sommermonat jetzt. Wie krass das einfach jetzt schon. Also gefühlt ist es auf jeden Fall der letzte Sommermonat. Das ging so, so schnell. Aber traurig sein, darüber müssen wir überhaupt nicht. Es warten nämlich so unfassbar viele Highlights auf uns diesen Monat. Direkt nächste Woche. Stoppelmarkt in Vechta startet. Eine Woche später ist dann ein Stadtfest bei uns in Oldenburg. Und dieses Jahr gibt es davon quasi direkt mal zwei Stück. Einmal das normale und dann eine Woche später noch eins, quasi zum 50. Geburtstag des Stadtfestes Oldenburg. Also zweimal Stadtfest dieses Jahr. Ende August dann auch noch Freimarkt in Bremerhaven, präsentiert von Energy Bremen. Also wir kommen aus dem Karussellfahren dieses Jahr eigentlich gefühlt gar nicht mehr raus. Mein Highlight ist dann noch am 22. August. Da möchte ich euch alle in Bremen sehen. 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
15: Der August startet warm bei uns in Bremen und umzu. Es wird mal wieder richtig sommerlich. Die neue Woche startet mit ganz, ganz viel Sonne und heißen Temperaturen. Bis zu 30 Grad sind heute drin. Wolken kommen erst heute Abend wieder dazu. Es bleibt aber auch dann trocken. Die aktuellen Temperaturen in Borgfeld 14 Grad und in Achim im Kreis Verden auch 14.
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15: Vorsicht bitte auf der A1 Bremen-Osnabrück zwischen dem Dreieck Ahlhorner Heide und Kloppenburg. In beiden Richtungen läuft nämlich ein Reh. Außerdem eine Sperrung für dich. A281 Airport Startrichtung Neustädter Hafen. Da ist die Einfahrt Neustädter Hafen gesperrt. Es wird geblitzt und zwar im Landkreis Diepholz in Ahausen hinter der Bushaltestelle in beide Richtungen. Dankeschön Yvonne fürs Bescheid geben. Heute startet übrigens die Speed Week bei uns in Bremen-Niedersachsen. Das heißt, es können also noch mehr Blitzer versteckt sein als sonst eh schon. Wenn du was entdeckst, unsere WhatsApp-Nummer für deine Blitzer und Verkehrsupdates ist die 0173 685 712. Kurz vor 6:30 haben wir es jetzt am Montag. Einen schönen guten Morgen. Ich bin Gesa.
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0: Willkommen gut in die neue Woche mit Energy Bremen und am besten mit guten Nachrichten. Und wenn die tierisch sind, dann sind es immer meine Liebsten.
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0: Die Feuerwehr Bremerhaven musste am Samstag zu einem besonderen Einsatz. In 2 Metern Tiefe hatte sich ein Igel in einem Rohr verkeilt und kam nicht mehr alleine raus. Also wurde mal eben die Auffahrt aufgerissen, um an das Rohr ranzukommen. Es hat alles ein bisschen gedauert. Solange, dass eine Bewohnerin des Hauses über diesem Rohr dem Igel den Namen Stella gegeben hat. Stella konnte dann doch noch aus dem Rohr befreit und an die Igelstation Werdewaden zum Aufpäppeln übergeben werden können. Danke an die Feuerwehr Bremerhaven für euren Einsatz.
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0: Robin Schulz, Amberst, starten wir in die neue Woche. 17 Minuten vor 7 haben wir es. Hier ist Energy Bremen. Schauen einmal kurz aufs Wetter. Der Montag bringt ganz viel Sonne bei bis zu 30 Grad. Die neueste Meldung von den Straßen. Vorsicht bitte auf der A1 Bremen-Osnabrück zwischen dem Dreieck Ahlhornerheide und Kloppenburg. Läuft ein Reh in beiden Richtungen und der neueste Blitzer steht in Bremen auf der Richard-Bolian-Allee zwischen der A27 und der Berliner Freiheit. Stadteinwärts wird dort geblitzt. 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
0: 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Hier ist Neptunica mit Clap Clap.
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1: Einen schönen guten Morgen am ersten Montag im August. Why don't you stay? Und damit der direkt richtig gut wird, starten wir in der nächsten halben Stunde mit Nico Santos und Why Don't You Stay? Aber wer ein anstrengendes Wochenende hatte und noch mal ein bisschen durchatmen muss heute Morgen, ruhiger haben wir es auch in der Playlist. Dave und Tam spiele ich dir mit Rain Dance.
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3: 5:07. Ich bin Anna Löwer. Schönen guten Morgen. Marokko weist die Verantwortung für den Migrantenansturm auf die spanische Exklave Ceuta zurück. Die Regierung macht Fake News auf Social Media und Menschenhändler dafür verantwortlich. Rund 60.000 Menschen waren aus Marokko nach Ceuta gekommen. Wie viele noch dort sind, ist unklar. Die Bundesregierung will beim Hitzeschutz nachlegen. Umweltstaatssekretär Flassbart hat im ZDF angekündigt, dass es bis zum nächsten Sommer einen bundesweiten Aktionsplan geben soll. Flassbart sagt, bei der Stadtplanung müsse mehr mitgedacht werden, zum Beispiel mit mehr Schatten und Grünflächen. Wird das Rentenpaket der Bundesregierung jetzt doch wieder aufgeschnürt? Die Ostministerpräsidenten haben mit ihrem Vorstoß zur Rente mit 63 eine Debatte darüber ausgelöst. SPD-Chefin Baas hat sich im ZDF jetzt offen dafür gezeigt, nachzuverhandeln. Eine 103 Jahre alte Frau hat in Bremen mutmaßliche Trickbetrüger aus ihrer Wohnung geworfen. Die drei Männer hatten sich als Handwerker ausgegeben und wollten angeblich die Wasserversorgung überprüfen. Einen der Männer packte sie im Nacken, die anderen brüllte sie aus ihrer Wohnung. Gestohlen wurde nichts, sie erlitt allerdings einen Schock.
1: 103 Jahre alt und so viel Power, ey. Was für eine Frau, richtig geil.
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1: Die aktuellen Temperaturen in Bremen-Walle haben wir 15 Grad, in Hallenhorst im Kreis Oldenburg auch 15. Warm starten wir in die erste Arbeitswoche im August. Bis zu 30 Grad sind heute drin und dazu bleibt es auch die ganze Zeit trocken und sonnig.
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1: A1 Osnabrück Richtung Bremen. Zwischen Bremen-Brinkum und Aßen haben wir 3 Kilometer Stop-and-Go im Bereich der Baustelle. A281 Airportstadt Richtung Neustädter Hafen. Da ist die Einfahrt Neustädter Hafen aktuell gesperrt. Geblitzt wird einmal in Bremen auf der Richard-Bolian-Allee zwischen der A27 und der Berliner Freiheit stadteinwärts. Im Landkreis Diepholz Ahausen hinter der Bushaltestelle in beide Richtungen. Und im Landkreis Cuxhaven Hope Richtung Bremerhaven auf der alten B6 kurz vor der Tankstelle. Dankeschön Thorsten und Yvonne fürs Bescheid geben. Heute startet auch die Speed Week bei uns in Bremen und Niedersachsen. Das heißt, es können noch mehr Blitzer versteckt sein als sonst. Also Augen auf beim Fahren, fahrt vorsichtig, fahrt langsam. Unsere kostenlose Hotline für deine Blitzer und Verkehrsupdates ist die 0800 10 22 400.

Minuten vor sieben. Einen wunderschönen guten Morgen am Montag. Markus ist krank, deshalb bin ich hier alleine und halte die Stellung. Aber ist ja gar nicht schlimm. Wir starten gemeinsam in diesen sonnigen Arbeitstag jetzt mit Tiffany Harris. Hier ist Vertigo und ich bin Gesa. Schönen guten Morgen.

0: kurz nach sieben haben wir es. Hier ist Energy Bremen an deinem Montagmorgen. Heute starten ganz, ganz viele junge Menschen bei uns in Bremen und Niedersachsen in einen neuen Lebensabschnitt. Sind wahrscheinlich ganz aufgeregt heute Morgen. Ausbildungsstart 2026. Und wir wollen diese Woche mal auf eine Branche gucken, die eigentlich immer Nachwuchs sucht, nämlich das Handwerk. Und da brauche ich dir hier irgendwie ja gar nicht sagen, ja, ist mega geil, mach das bloß. Nein, das brauchst du mir eh nicht glauben. Sondern die Azubis einfach mal selber. Wir starten heute mit den Mechatronikern. Leon macht seine Ausbildung bei der SWB hier bei uns in Bremen. Aber wieso eigentlich? Wieso Mechatroniker?
1: Den Beruf des Mechatronikers fand ich schon immer cool. Mein älterer Bruder macht auch den Beruf als Mechatroniker und kann nur Gutes darüber erzählen. Und ich muss sagen, als Mechatroniker hast du ein sehr breit gefächertes Wissen, was dir angeeignet wird. Das ist eben das Coole daran. Du kannst dich in jede verschiedene Richtung weiterentwickeln als Mechatroniker. Wenn du mehr in die Metallrichtung willst, kannst du in die Metallrichtung gehen. Oder eben, wenn du mehr in die Elektroabteilung willst, weil dir das mehr liegt oder besser gefällt, dann kannst du auch immer auch in die Richtung gehen.
0: Vorab Begeisterung haben ist ja eh immer cool, aber wenn man den Job macht, ist es ja doch manchmal ein bisschen anders, als man sich das vorgestellt hat. Was magst du denn an deinem Job jetzt, wo du die Ausbildung machst?
1: Hier macht man eben alles, was sich rund um Wasser, Gasversorgung, Fernwärme, um Strom allgemein, das sind ja alles so Grundbedürfnisse, die die Stadt braucht. Und das ist eben genau das, warum man sieht, okay, wenn ich jetzt eine Anlage entstöre und die wieder am Laufen halte, dann weiß ich, okay, die Oma von nebenan kann eben wieder heute abends warm duschen.
0: Finde ich einen schönen Gedanken. So, die Oma kann warm duschen, weil du irgendwas repariert hast. Mechatroniker werden? Klingt auf jeden Fall gut. Was muss ich denn mitbringen für diese Ausbildung?
1: Man sollte Lust haben, sag mal so. Man sollte es nicht unbedingt können direkt, aber man sollte mit Eifer daran bleiben und Lust haben, Neues zu lernen und sich im Handwerk irgendwie genau weiterzubilden, Neues zu lernen, genau.
0: Leon macht eine Ausbildung zum Mechatroniker bei der SWB in Bremen. Wir checken diese Woche mal das Handwerk ab zum Ausbildungsstart 2026. Und wenn du dich gerade fertig machst, weil du heute deinen ersten Arbeitstag im Uhr hast, toi toi toi, die Daumen sind gedrückt. Das wird, glaube ich, ganz, ganz, ganz toll. Und dann kannst du heute Nachmittag ganz viel erzählen, was du so erlebt hast.

0: Nach 7. Guten Morgen, hier ist Energy Bremen an deinem Montag. Wir schauen einmal kurz aufs Wetter. Der Montag wird sonnig und heiß mit bis zu 30 Grad. Ein Blick auf die Straßen. Der längste Stau A1 Osnabrück Richtung Bremen. Zwischen Bremen-Brinkum und Asten 3 Kilometer Stop and Go. Und der neueste Blitzer steht in Bremen auf der Richard-Bolian-Allee zwischen der A27 und der Berliner Freiheit stadteinwärts. Komm gut in die neue Woche.
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0: 18 Minuten nach 7. Guten Morgen, hier ist Energy Bremen. 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
8: Der August startet warm bei uns in Bremen und umzu. Es wird mal wieder richtig sommerlich. Die neue Woche startet mit ganz, ganz viel Sonne und heißen Temperaturen. Bis zu 30 Grad sind heute drin. Wolken kommen erst heute Abend wieder dazu. Es bleibt aber auch dann trocken. Die aktuellen Temperaturen in Teneva 15 Grad und in Twistringen im Kreis Diepholz auch 15.
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8: A1 Osnabrück Richtung Bremen. Zwischen Bremen-Brinkum und Arsten haben wir 3 Kilometer Stop and Go im Bereich der Baustelle. A281 Airport Start Richtung Neustädter Hafen. Da ist die Einfahrt Neustädter Hafen immer noch gesperrt. B75 Dreieck Delmhorst Richtung Bremer Neustadt. Zwischen Huchting und Grolland haben wir 2 Kilometer Stop and Go. Geblitzt wird in Bremen auf der Richard-Bolian-Allee zwischen der A27 und Berliner Freiheit stadteinwärts. Im Landkreis Diepholz in Ahausen hinter der Bushaltestelle in beide Richtungen. Und im Landkreis Cuxhaven, Hope Richtung Bremerhaven auf der alten B6, kurz vor der Tankstelle. Dankeschön Thorsten und Yvonne fürs Bescheid geben. Heute startet übrigens die Speed Week bei uns in Bremen und Niedersachsen. Das heißt, es können also noch ein paar mehr Blitzer versteckt sein als eh schon. Wenn du einen entdeckst, unsere WhatsApp-Nummer für deine Blitzer- und Verkehrsupdates ist die 0173 680 5712. Wir haben es jetzt kurz vor 19:30. Komm gut in den Montag. Mein Name ist Gesa. Ich wünsche dir einen schönen guten Morgen.
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Was ist eigentlich ein Golden Summer? 7.35 Uhr ist Energy Bremen da am Montag. Guten Morgen, ich habe mal Google gerade gefragt. Golden Summer, Englisch für goldener Sommer, bedeutet wörtlich ein besonders schöner, warmer und glücklicher Sommer. Der Ausdruck steht oft bildhaft für eine unvergessliche, goldrichtige Zeit voller Licht, Jugend oder lieber Erinnerung. Ja gut, so eine Google-Definition ist ja relativ unpersönlich. Am besten fühlt man sowas doch durch Musik, oder? Genau deshalb haben David Puentes und Loy sich zusammengetan und dieses Gefühl eines goldenen Sommers mit ganz vielen Erinnerungen und einer Zeit voller Licht und Jugend und lieber Erinnerungen einfach mal in einen Song gepackt. Ihre neue Single Golden Summer. Und ich meine, besser passt es ja nicht als heute, wo wir wieder 30 Grad und ganz viel Sonne kriegen. Hörst du jetzt zum Start in den Montag ganz neu David Puentes und Loy. Das ist Golden Summer. Hoffentlich hast du auch so einen dieses Jahr. Ein Sommer voller Erinnerungen.

einen schönen guten Morgen am Montag. Hier ist Energy Bremen. Wir schauen einmal kurz aufs Wetter. Der Montag bringt viel Sonne bei bis zu 30 Grad. Die neueste Meldung von den Straßen. Längster Stau A1 Osnabrück Richtung Bremen zwischen Bremen-Brinkum und Asten. 3 Kilometer Stop and Go im Bereich der Baustelle. Und der neueste Blitzer steht im Landkreis Cuxhaven in Hope Richtung Bremerhaven auf der alten B6 kurz vor der Tankstelle. Ich muss ehrlich sagen, normalerweise bereue ich nichts. Ich bin nicht so ein Mensch, der sagt, oh ja, das bereue ich, weil das bringt eh nichts. Aber wenn ich eine Sache bereue, dann ist es dieses Wochenende nicht in Schottland gewesen zu sein bei den Homecoming-Konzerten von Calvin Harris. Über 50.000 Menschen an 2 Tagen in einem riesen Fußballstadion haben da seine Songs gefeiert, ihm zurückgesungen und natürlich auch diesen Mega-Hit We Found Love. Und ich bin wirklich so neidisch. Ich kann nicht glauben, dass das manche Leute erleben durften. Naja, und so ein bisschen, ja, Wunden lecken können wir jetzt mit dem Song, zumindest im Radio. Hier sind Rihanna und Calvin Harris. Das ist We Found Love. 7:45.

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9: 5 vor 8. Ich bin Anna Löwer. Schönen guten Morgen. Marokko hat sich zu dem Flüchtlingsansturm auf Ceuta geäußert und macht Fake News in den sozialen Medien dafür verantwortlich. Zehntausende Migranten hatten sich daraufhin auf den Weg dorthin gemacht. Bei dem chaotischen Grenzansturm kamen nach spanischen Angaben über 70 Menschen ums Leben. Marokko spricht von 11 Toten. Fast 10.000 Hitzetote, kaum Wasser in den Flüssen. Einen bundesweiten Hitzeschutzplan gibt es aber bisher nicht. Das soll sich bis zum nächsten Sommer ändern, hat Umweltstaatssekretär Jochen Flassbart im ZDF angekündigt. Wie genau der Plan aussehen soll, ist aber noch unklar. Wird das Rentenpaket der Bundesregierung jetzt doch wieder aufgeschnürt? Die Ostministerpräsidenten haben mit ihrem Vorstoß zur Rente mit 63 eine Debatte darüber ausgelöst. SPD-Chefin Baas hat sich im ZDF jetzt offen dafür gezeigt, nachzuverhandeln. In Niedersachsen und Bremen nimmt die Polizei jetzt wieder Raser ins Visier. Die Speed Week startet heute. Dabei wird nicht nur auf Autobahnen und Bundesstraßen, sondern auch vor Schulen, Kitas und Krankenhäusern geblitzt. Die europaweite Aktion läuft bis Sonntag und soll für mehr Sicherheit auf den Straßen sorgen.
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11: Es geht warm in die neue Woche. Sobald heute die Sonne rauskommt, bleibt sie auch den ganzen Tag lang. Und dazu sind bis zu 30 Grad drin. Aktuell in Bremen-Schwachhausen 17 Grad. In Vollersode im Kreis Osterholz haben wir 16 Grad.
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11: A1 Osnabrück Richtung Bremen. Zwischen Bremen-Brinkum und Asten haben wir 4 Kilometer Stop and Go im Bereich der Baustelle. B75 Dreieck der Emhorst Richtung Bremer Neustadt. Zwischen Huchting und Grauland sind es 2 Kilometer Stop and Go. Und du hast es gerade in den News gehört. Heute startet die Speed Week. Ein paar Blitze haben wir auch schon. In Bremen zum Beispiel auf der Richard-Bolian-Allee zwischen der A27 und der Berliner Freiheit stadteinwärts wird geblitzt. Im Landkreis Diepholz in Ahausen hinter der Bushaltestelle in beide Richtungen. Und im Landkreis Cuxhaven, Hope Richtung Bremerhaven, auf der alten B6 kurz vor der Tankstelle. Dankeschön Thorsten und Yvonne fürs Bescheid geben. Unsere kostenlose Hotline für deine Blitzer und Verkehrsupdates ist die 0800 10 22 400.

einen wunderschönen guten Morgen. Eine kleine Checklist mal kurz. Wir haben Montag, der 3. August, erster Montag des Monats. Das heißt, heute ist auch noch ein besonderer Tag für dich. Heute ist nämlich Millionenmontag bei Energy Bremen. 23 Millionen Euro sind aktuell im Euro-Jackpot. Und gleich sicherst du dir mit etwas Glück Euro-Jackpot-Scheine für die Ziehung morgen am Dienstag und am Freitag. Gleich direkt nach Alex Warren und Purple Disco Machine. Schönen guten Morgen.

0: heute ein ganz besonderer Montag für dich werden. 8:04. 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
0: 23 Millionen Euro sind aktuell im Euro-Jackpot. Die Kohle kann ich dir natürlich nicht versprechen, aber wie du es gerade gehört hast, heute ist Millionenmontag bei Energy Bremen. 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

einen schönen guten Morgen. Hier ist Energy Bremen. Wir schauen einmal kurz aufs Wetter. Der Montag wird sonnig und heiß mit bis zu 30 Grad. Der längste Stau A1 Osnabrück Richtung Bremen. Zwischen Bremen-Brinkum und Aßen haben wir 4 Kilometer Stop-and-Go im Bereich der Baustelle. Und der neueste Blitzer steht im Landkreis Cuxhaven, Hope Richtung Bremerhaven, auf der alten B6, kurz vor der Tankstelle. Komm gut in die neue Woche, jetzt mit neuer Musik von Kerzai. Hier ist Animal.

0: einen schönen guten Morgen. 17 Minuten nach 8 haben wir es. Hier ist Energy Bremen und du klärst jetzt mit etwas Glück Euro-Jackpot-Scheine.
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0: 23 Millionen Euro sitzen da im Jackpot. Die Kohle kann ich dir nicht versprechen, aber jetzt ist deine Chance auf zumindest ein paar Euro-Jackpot-Scheine. Linda aus Zeven, schönen guten Morgen.
2: Juhu, schönen guten Morgen.
0: Hallo, wie geht's dir?
2: Sehr gut, weil ich freue mich, dass ich durchgekommen bin. Ich habe gedacht, ich versuch's einfach mal und schwuppdiwupp bin ich in der Leitung.
0: Einfach mal versuchen ist immer eine gute Devise, würde ich sagen.
2: Genau, und ich habe mir eben auch schon so ein paar Gedanken gemacht, was würde ich jetzt eigentlich machen, wenn ich da diese riesen Millionen gewinne. Das wäre ich auch nur, ja, also dann glaube ich, was hast du gesagt, fallen mir 23 Millionen.
0: Ja, genau.
2: Genau, also mir reichen ja vielleicht auch schon 2 Millionen, also mal schauen. Aber ich glaube, ich würde erstmal eine Riesenparty mit meinen Freunden und Verwandten feiern. Die würde ich alle einladen.
0: Guck mal, da könntest du, also ich glaube, wenn du ein paar Millionen hast, da kannst du nicht nur eine Party feiern, da könntest du einen ganzen Monat wahrscheinlich eine Party feiern.
2: Stimmt, aber dann ist das Geld halt auch schnell weg.
0: Das kann natürlich sein, nee. Ja, genau. Das Geld kann ich dir natürlich nicht direkt irgendwie klären, aber...
2: Ach, schade.
0: Ja, aber ich kann dir die Chance ein bisschen erhöhen. Du gewinnst nämlich in diesem Moment die Euro-Jackpot-Scheine.
2: Juhu, ich freue mich. Wirklich.
0: Falls da was rumkommt, Linda, kommt dann auch eine Einladung an mich?
2: Auf jeden Fall.
0: Sehr gut.
2: Also definitiv.
0: Dann hab einen wunderschönen Arbeitstag. Genieß die Sonne und ganz und toi toi toi für die Ziehung dann morgen und am Freitag.
2: Alles klar. Ganz lieben Dank und ja, Grüße gehen raus an alle, die mich kennen.
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0: Und deine nächste Chance auf Euro-Jackpot-Scheine heute ab 10 im Energy Bremen Vormittag bei Jette. Komm gut in die neue Woche. Wir haben es jetzt gleich 20 nach 8 und das hier ist Somber mit 12 to 12. Schönen guten Morgen.

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6: Das Turn-Up-Festival hat die Bürgerweide in Bremen am Wochenende wieder in eine große Hip-Hop-Bühne verwandelt. Nach der erfolgreichen Premiere im vergangenen Jahr ging das Event diesmal gleich über 2 Tage. Trotz der kurzfristigen Absage von Headliner Haftbefehl waren wieder tausende Fans am Start. Kritik gab es allerdings am Einlass und den langen Wartezeiten, um die Tickets gegen Festivalbändchen zu tauschen. Ein gelungenes Festival war es trotzdem. Auf der Bühne standen unter anderem Jazik, Bones MC, Ebo, Jizzes und die 187er. Ein ganzer Tag hilflos im Baum. So ging es einer Rabenkrähe in Lemförde im Landkreis Diepholz. Sie hatte sich in einer Angelschnur verheddert und hing in rund 6 Metern Höhe fest. Zeugen haben die Feuerwehr gerufen, weil der Vogel einfach nicht mehr weggeflogen ist. Ein ausgebildeter Forstarbeiter ist dann hochgeklettert und hat die Krähe gerettet. Unten haben Helfer die Schnur mit Nagelschere und Pinzette entfernt und den Vogel wieder freigelassen. Und zum Fußball. Hier gab es ein erfolgreiches Testspiel für Werder Bremen. Das Match bei Energie Cottbus haben sie 4:2 gewonnen. Die Ergebnisse aus der Regionalliga Nord: Werder 2 gegen den VfB Oldenburg 0:2, SSV Jeddelo gegen den FSV Schöningen 0:2 und der Bremer SV gegen Hannover 96 0:3. News aus deiner Region haben wir wieder in einer Stunde für dich.
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7: Der August startet warm bei uns in Bremen und umzu. Es wird mal wieder richtig sommerlich. Die neue Woche startet mit ganz, ganz viel Sonne und heißen Temperaturen. Bis zu 30 Grad sind heute drin. Wolken kommen erst heute Abend wieder dazu. Es bleibt aber auch dann trocken. Die aktuellen Temperaturen in Hornlehe 17 Grad und in Halshorn im Kreis Osterholz auch 17.
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7: A1 Osnabrück Richtung Bremen. Zwischen Bremen-Brinkum und Aßen haben wir 4 Kilometer Stop-and-Go im Bereich der Baustelle. B75 Dreieck Delmenhorst Richtung Bremer Neustadt. Zwischen Huchting und Grolland sind es 2 Kilometer Stop-and-Go. Und es wird geblitzt. Einmal in Bremen auf der Richard-Bolian-Allee zwischen der A27 und der Berliner Freiheit stadteinwärts. Im Landkreis Diepholz Ahausen hinter der Bushaltestelle in beide Richtungen. Und im Landkreis Cuxhaven Hope Richtung Bremerhaven auf der alten B6 kurz vor der Tankstelle. Dankeschön Thorsten und Yvonne fürs Bescheid geben. Unsere WhatsApp-Nummer für deine Blitzer und Verkehrsupdates ist die 0173 685 712. Wir haben es jetzt gleich 8:30. Ich bin Gesa und wünsche dir einen schönen Montagmorgen.
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0: 9:35 Uhr. Einen schönen guten Morgen am Montag. Komm gut in die neue Woche. Jetzt mit Good News.
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0: Die Feuerwehr Bremerhaven musste am Samstag zu einem besonderen Einsatz. In 2 Metern Tiefe hatte sich ein Igel in einem Rohr verkeilt und kam nicht mehr alleine raus. Also wurde mal eben die Auffahrt aufgerissen, um an das Rohr ranzukommen. Es hat alles ein bisschen gedauert. Solange, dass eine Bewohnerin des Hauses über diesem Rohr dem Igel den Namen Stella gegeben hat. Stella konnte dann doch noch aus dem Rohr befreit und an die Igelstation Werdewaden zum Aufpäppeln übergeben werden können. Danke an die Feuerwehr Bremerhaven für euren Einsatz.
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10 Minuten vor 9, rein geht's in den Montag. Hier ist Energy Bremen, wir schauen einmal kurz aufs Wetter. Der Montag bringt viel Sonne bei bis zu 30 Grad. Die neueste Meldung von den Straßen, beziehungsweise der längste Stau. A1 Osnabrück Richtung Bremen. Zwischen Bremen-Brinkum und Asten 4 Kilometer Stop-and-Go bei der Baustelle. Und der neueste Blitzer steht in Bremen auf der Richard-Bolian-Allee zwischen der A27 und der Berliner Freiheit und blitzt stadteinwärts. Einen schönen guten Morgen, hier ist Loi.

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3: 5 vor 9. Ich bin Anna Löwer. Schönen guten Morgen. Marokko weist die Verantwortung für den Migrantenansturm auf die spanische Exklave Ceuta zurück. Die Regierung macht Fake News auf Social Media und Menschenhändler dafür verantwortlich. Rund 60.000 Menschen waren aus Marokko nach Ceuta gekommen. Wie viele noch dort sind, ist unklar. In der schwarz-roten Koalition ist eine neue Debatte um das Rentenpaket ausgebrochen. Konkret geht's um das Ende der Rente mit 63, gegen das sich die Ostministerpräsidenten ausgesprochen haben. Die Unionsspitze will an den Plänen festhalten. Arbeitsministerin Baas zeigt sich dagegen gesprächsbereit. US-Präsident Trump setzt im Krieg mit dem Iran offenbar wieder auf Gespräche statt auf neue Angriffe. Heute sollen angeblich neue Verhandlungen starten. Wo genau und mit wem gesprochen wird, hat Trump aber noch nicht verraten. Eine 103 Jahre alte Frau hat in Bremen mutmaßliche Trickbetrüger aus ihrer Wohnung geworfen. Die drei Männer hatten sich als Handwerker ausgegeben und wollten angeblich die Wasserversorgung überprüfen. Einen der Männer packte sie im Nacken, die anderen brüllte sie aus ihrer Wohnung. Gestohlen wurde nichts, sie erlitt allerdings einen Schock.
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4: Die aktuellen Temperaturen in Bremen-Borkfeld haben wir 19 Grad, in Elsfleth in der Wesermarsch auch 19. Warm starten wir in die erste Arbeitswoche im August. Bis zu 30 Grad sind heute drin, aber dazu bleibt es auch die ganze Zeit trocken und sonnig, also sehr schön.
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4: Vorsicht bitte auf der B75. Delmhorst Richtung Bremen. Zwischen Kirchhuchting, Mittelshuchting und Grolland liegen auf der rechten Spur Gegenstände. Weiter geht's mit den Staus. A1 Osnabrück Richtung Bremen. Zwischen Bremen-Brinkum und Asten haben wir 4 Kilometer Stop-and-Go im Bereich der Baustelle. Und es wird geblitzt. Und zwar in Bremen auf der Richard-Bojan-Allee zwischen der A27 und der Berliner Freiheit stadteinwärts. Im Landkreis Diepholz, Ahausen hinter der Bushaltestelle in beide Richtungen. Und im Landkreis Cuxhaven, Hope Richtung Bremerhaven auf der alten B6 kurz vor der Tankstelle. Thorsten und Yvonne, danke euch fürs Bescheid geben. Unsere kostenlose Hotline für deine Blitzer und Verkehrsupdates ist die 0800 10 22 400.

Moin und wir starten in die beste Stunde jedes Tages. Die Happy Hour, eine Stunde lang 2000er und 2010er Bretter. Diese halbe Stunde zum Beispiel dabei. Einer meiner Songs, also diesen Song, den kann ich immer hören, egal wie oft man den schon gehört, obwohl er relativ, ja, ich würde fast sagen, für viele Leute ist er auch nervig. Moves Like Jagger spiele ich dir gleich. Außerdem die Pussycat Dolls, Peter Fox und wir starten ein bisschen entspannter. Hier sind die Black Eyed Peas mit Meet Me Halfway. Einen schönen guten Morgen.

glaube nicht. Jean-Paul, Get Busy in der Happy Hour. Hier ist Energy Bremen. Viertel nach neun haben wir es jetzt. Und es gibt so Songs, die haben so eine eingängige Melodie, ich kann das Wort gar nicht sagen, das ist sofort ein Ohrwurm. Einfach nur durchs Instrumental schon. Weil wenn man das hört, ist sofort gute Laune. Maroon 5, Christina Aguilera, das ist Moves Like

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7: Das Turn-Up-Festival hat die Bürgerweide in Bremen am Wochenende wieder in eine große Hip-Hop-Bühne verwandelt. Nach der erfolgreichen Premiere im vergangenen Jahr ging das Event diesmal gleich über 2 Tage. Trotz der kurzfristigen Absage von Headliner Haftbefehl waren wieder tausende Fans am Start. Kritik gab es allerdings am Einlass und den langen Wartezeiten, um die Tickets gegen Festivalbändchen zu tauschen. Ein gelungenes Festival war es trotzdem. Auf der Bühne standen unter anderem Jazik, Bones MC, Ebo, Jizzes und die 187er. Ein ganzer Tag hilflos im Baum. So ging es einer Rabenkrähe in Lemförde im Landkreis Diepholz. Sie hatte sich in einer Angelschnur verheddert und hing in rund 6 Metern Höhe fest. Zeugen haben die Feuerwehr gerufen, weil der Vogel einfach nicht mehr weggeflogen ist. Ein ausgebildeter Forstarbeiter ist dann hochgeklettert und hat die Krähe gerettet. Unten haben Helfer die Schnur mit Nagelschere und Pinzette entfernt und den Vogel wieder freigelassen. Und zum Fußball. Hier gab es ein erfolgreiches Testspiel für Werder Bremen. Das Match bei Energie Cottbus haben sie 4:2 gewonnen. Die Ergebnisse aus der Regionalliga Nord: Werder 2 gegen den VfB Oldenburg 0:2, SSV Jeddelo gegen den FSV Schöningen 0:2 und der Bremer SV gegen Hannover 96 0:3. News aus deiner Region haben wir wieder in einer Stunde für dich.
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8: Es geht warm in die neue Woche. Sobald heute die Sonne so richtig da ist, bleibt sie auch den ganzen Tag. Und dazu kriegen wir bis zu 30 Grad. Aktuell in Bremen-Strom 20 Grad. In Schortens im Kreis Friesland auch 20.
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8: Vorsicht bitte auf der B75, der Emhorst Richtung Bremen. Zwischen Kirchhuchting, Mittelshuchting und Grolland liegen Gegenstände auf der rechten Spur. A1 Osnabrück Richtung Bremen. Zwischen Bremen-Brinkum und Asten haben wir 4 Kilometer Stop-and-Go im Bereich der Baustelle. Und es wird geblitzt, und zwar in Bremen auf der Richard-Bolian-Allee zwischen der A27 und Berliner Freiheit stadteinwärts. Im Landkreis Diepholz in Ahausen hinter der Bushaltestelle in beide Richtungen. Und im Landkreis Cuxhaven, Hope Richtung Bremerhaven auf der alten B6, kurz vor der Tankstelle. Thorsten und Yvonne, danke euch fürs Bescheidgeben. Unsere WhatsApp-Nummer für deine Blitzer und Verkehrsupdates ist die 0173 685 712. Wir haben es jetzt kurz vor 9:30 und wir starten in die nächste halbe Stunde der Happy Hour mit den besten Songs aus den 2000ern und 2010ern. Und jetzt mit einer Frau, die die 2010er absolut dominiert hat. Es ist Billie Eilish und das hier ist Bad Guy. Komm gut in den Montag, einen schönen guten Morgen.

9.36 Uhr. Das ist die Energy Bremen Happy Hour mit den Sounds der 2000er und 2010er. Schönen guten Morgen. Was hast du mit 18 so gemacht? Ja, wahrscheinlich entweder zur Schule gegangen, gearbeitet, geguckt, dass du irgendwie rausfindest, was du irgendwann mal machen möchtest. Wahrscheinlich auch gefeiert. Aber stell dir mal vor, du bist 18 Jahre alt und kreierst einfach eine Partyhymne für eine ganze Generation. Es ist kaum zu glauben, aber Martin Garrix war gerade mal 17 bzw. 18, als er Animals rausgehauen hat. Und ist immer noch sein erfolgreichster Song of all time. Und hat einfach alle irgendwie geprägt unter den Gen Z. Aber auch mit Recht. Hier ist Animals in der Happy Hour. Einen schönen guten Morgen.

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8: Zusammen mit Elton John und Dua Lipa starten wir in die neue Woche. Mit ihrem Song Cold Heart. Außerdem wird's emotional hier. Mit Gracie Abrams und Hit the Wall. Beides gibt's in der nächsten halben Stunde für dich.
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10: 5:10. Ich bin Anna Löwer. Schönen guten Tag. Marokko hat sich zu dem Flüchtlingsansturm auf Ceuta geäußert und macht Fake News in den sozialen Medien dafür verantwortlich. Zehntausende Migranten hatten sich daraufhin auf den Weg dorthin gemacht. Bei dem chaotischen Grenzansturm kamen nach spanischen Angaben über 70 Menschen ums Leben. Marokko spricht von 11 Toten. Wird das Rentenpaket der Bundesregierung jetzt doch wieder aufgeschnürt? Die Ostministerpräsidenten haben mit ihrem Vorstoß zur Rente mit 63 eine Debatte darüber ausgelöst. SPD-Chefin Baas hat sich im ZDF jetzt offen dafür gezeigt, nachzuverhandeln. Das Deutschland-Ticket dürfte im kommenden Jahr 3,40 Euro teurer werden. Das hat der Tagesspiegel ausgerechnet. Grundlage dafür ist der Preisindex, auf den die Verkehrsminister sich geeinigt haben. Aktuell kostet das Deutschland-Ticket 63 Euro. In Niedersachsen und Bremen nimmt die Polizei jetzt wieder Raser ins Visier. Die Speed Week startet heute. Dabei wird nicht nur auf Autobahnen und Bundesstraßen, sondern auch vor Schulen, Kitas und Krankenhäusern geblitzt. Die europaweite Aktion läuft bis Sonntag und soll für mehr Sicherheit auf den Straßen sorgen.
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8: Einen richtig schönen Sommertag kriegen wir heute mit 30 Grad maximal. Dazu ganz viel Sonne und hier und da ein paar Wolken. 22 Grad haben wir am Otterstedter See im Landkreis Verden und 22 Grad sind es auch am Twelbeker See in Oldenburg.
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8: Starten rein mit einer Warnmeldung. Vorsicht bitte in Bremen auf der B75. Neustadt Richtung Mitte auf Höhe von Airportstadt liegen Metallteile. Zu den üblichen Staus auf der A1 Osnabrück Richtung Bremen zwischen Bremen-Brinkum und Asten 4 Kilometer Stop and Go bei der Baustelle auf der Weserbrücke. Und geblitzt wird in Bremen auf der Richard-Bohljan-Allee zwischen der A27 und der Berliner Freiheit stadteinwärts und im Landkreis Cuxhaven-Hope Richtung Bremerhaven auf der alten B6 kurz vor der Tankstelle. Ihr habt es eben schon in den News gehört, heute startet die Speed Week in Bremen und Niedersachsen. Es können also ein paar mehr Blitzer versteckt sein als sonst. Falls ihr einen entdeckt, unsere kostenlose Hotline für deine Blitzer und Verkehrsupdates ist die 0800 10 22 400.
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8: Wir haben einfach schon wieder August. Crazy, wie die Zeit fliegt. Wir quatschen gleich über die Highlights diesen Monat. Jetzt gibt's erstmal Teddy Swims bei Energy Bremen. 2:02 haben wir's jetzt. Ich bin Jette. Moin!

0: Mit Energy Bremen geht's durch deinen Montag um 9:45. Es ist einfach schon wieder August. Ist das nicht heftig? Wir sind mitten in der Festivalsaison. Wir haben es alle gemerkt. Aber was geht denn sonst noch so im August? Am 8. August verwandelt sich die Bremer Bürgerweide in unser aller Lieblingsinsel. Der Zug hat keine Bremen-Ole, die größte Mallorca-Party in Norddeutschland mit Malle-Stars wie Mia Julia, Julian Sommer und Lorenz Büffel steigt. Außerdem gehen die Schulferien in Bremen und Niedersachsen am 12. August zu Ende. Das bedeutet aber auch, eure Kids werden eingeschult. Das wird sicher ein ganz aufregender Tag und in Oldenburg startet am 20. August das Stadtfest mit ganz vielen Bands und DJs auf dem Schlossplatz. Also du hörst schon, es gibt richtig, richtig viel zu tun für uns.
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0: Vorsicht, der kommt flach. Das war ein rabenschwarzer Tag für eine Krähe. Energy Bremen am Montag um 10:35. Fast einen ganzen Tag lang hing die arme Krähe hilflos in einem Baum in Nebenförde im Landkreis Diepholz fest. Sie hatte sich in einer Angelschnur verfangen und konnte sich aus rund 6 Metern Höhe nicht mehr selber befreien. Mit Hilfe eines Forstarbeiters gelang aber dann schließlich die Rettung. Der ist nämlich zu der Krähe hochgeklettert und hat sie dann sicher nach unten gebracht. Noch mehr aus deiner Region gibt's in knapp 30 Sekunden bei Kati.
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3: In Butjading im Landkreis Wesermarsch ist eine 39-Jährige bei einem Traktorunfall gestorben. Der Trecker ist auf einem Feld in einen Wassergraben gekippt. Die Frau ist dabei eingeklemmt worden und laut Polizei noch an der Unfallstelle gestorben. Im Traktor saßen auch ihr Mann und die 5-jährige Tochter. Sie sind unter Schock ins Krankenhaus gekommen. In Ritterhude im Landkreis Osterholz hat es einen großen Brand in einem Einfamilienhaus gegeben. Ein Zeuge hat das Feuer entdeckt und den Notruf gewählt. Verletzt wurde glücklicherweise niemand. Das Haus war zu der Zeit leer. Der Schaden liegt laut Polizei bei rund 200.000 Euro. Das Gebäude ist erstmal unbewohnbar. Warum es gebrannt hat, wird jetzt ermittelt. Diese Woche wird auch bei uns im Norden wieder deutlich mehr geblitzt, vor allem an Stellen, wo es schnell gefährlich wird. In der sogenannten Speed Week stehen laut ADAC besonders unfallträchtige Strecken und Bereiche im Fokus. Bundesweit machen nur Bayern, Sachsen und das Saarland nicht mit. Wenn du zu schnell bist, kann es teuer werden. Bis 10 km/h drüber kosten schon 30 Euro. Ein Monat Fahrverbot kann ab 26 km/h zu viel drin sein. News aus deiner Region haben wir wieder in einer Stunde für dich.
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0: Ganz viel Sonne und bis zu 30 Grad gibt's für uns heute. 23 Grad haben wir schon am Strand in Dangast im Landkreis Friesland. Und 23 Grad sind's auch am Spadener See im Landkreis Cuxhaven.
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0: Auf der A1 in Bremen in beiden Richtungen 4 Kilometer Stop and Go bei der Baustelle auf der Weserbrücke. Unser neuester Blitzer kommt von Andres und steht im Landkreis Wesermarsch auf der Sinaburger Straße zwischen Goldswaden und Brake. In beide Richtungen wird da geblitzt. Vielen Dank dir fürs Melden. Falls du noch was gesehen hast, unsere WhatsApp-Nummer für deine Blitzer und Verkehrsupdates ist die 0173 685 712. Wir haben es jetzt gleich 11:02. Ich bin Jette und hier ist Tame Impala mit Dracula.
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0: Bremen um kurz nach 10:30. Heute starten viele Ausbildungen bei uns in Bremen und Niedersachsen. Deshalb haben wir mal das Handwerk ausgecheckt. Bei der SWB haben wir Leon getroffen. Er ist im zweiten Ausbildungsjahr zum Mechatroniker. Und ehrlicherweise, mir kommt zwar der Begriff Mechatroniker bekannt vor, ich kenne den. Was Leon aber genau macht, das musste er mir nochmal erklären.
1: Hier macht man eben alles, was sich rund um Wasser, Gasversorgung, Fernwärme, um Strom allgemein, das sind ja alles so Grundbedürfnisse, die die Stadt braucht. Und das ist eben genau das, warum man sieht, okay, wenn ich jetzt eine Anlage entstöre und die wieder am Laufen halte, dann weiß ich, okay, die Oma von nebenan kann eben wieder heute abends warm duschen.
0: Das ist also ein wirklich super wichtiger Beruf. Wir haben Leon in der Energiezentrale am Spurwerk in Bremen getroffen. Vom Dach, wo die ganzen Wärmepumpen stehen, kann man über die ganze Stadt gucken. Leons Ausbilder Stefan war auch dabei. Ihm ist es total wichtig, dass die Azubis natürlich, das Spurwerk kennenlernen.
2: Für die Auszubildenden ist natürlich cool, solche Locations wie jetzt hier im Spurwerk mal kennenzulernen. Einfach mal auch zu gucken, wo das Leben so spielt, wie die Stadt am Laufen gehalten wird, was man dafür braucht. Wärme, Verbindungsleitungen, Energieversorgungssysteme, Telekommunikation, also alles, was so dazugehört. Das lernen die Auszubildenden deutlich mehr kennen als ich. Bin ein bisschen neidisch drüber, aber ja, scheint viel Spaß zu machen, scheint gut zu laufen.
0: Mechatroniker Leon hält unsere Stadt sozusagen am Laufen und darf dabei auch mal die ein oder andere schöne Aussicht genießen. Find ich fair.

Mit Taylor Swift geht's durch deinen Montag bei Energy Bremen um 10:15. Man merkt leider oft erst im Nachhinein, dass man gerade einen richtig guten Moment erlebt. Vielleicht gehört ja dieser Tag auch dazu oder sogar dieser ganze Sommer. Es sind Sommerferien, draußen ist richtig, richtig schönes Wetter. Und wer weiß, vielleicht sind genau das irgendwann die Good Old Days, an die wir in ein paar Jahren zurückdenken. Genau dafür gibt's den perfekten Soundtrack von Chris de Serandi. Also ich würde sagen, wir genießen den Moment, solange wir drin sind, mit Good Old Days, neu bei Energy Bremen.

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2: Gleich gibt's einen meiner absoluten Lieblingssongs. Make it so easy. Olivia Dean mit So Easy. Außerdem gibt's jede Menge Summer Vibes. Von Another und 54 Ultra mit Talk to You. Absolut passend bei diesem Wetter.
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4: 5:05. Ich bin Anna Löwer. Schönen guten Tag. In der schwarz-roten Koalition ist eine neue Debatte um das Rentenpaket ausgebrochen. Konkret geht es um das Ende der Rente mit 63, gegen das sich die Ostministerpräsidenten ausgesprochen haben. Die Unionsspitze will an den Plänen festhalten. Arbeitsministerin Baas zeigt sich dagegen gesprächsbereit. Marokko weist die Verantwortung für den Migrantenansturm auf die spanische Exklave Ceuta zurück. Die Regierung macht Fake News auf Social Media und Menschenhändler dafür verantwortlich. Rund 60.000 Menschen waren aus Marokko nach Ceuta gekommen. Wie viele noch dort sind, ist unklar. Verhandeln die USA und der Iran wieder über Frieden oder nicht? Aus dem Iran heißt es, dass es aktuell keine Gespräche gibt. US-Präsident Trump hatte gestern gesagt, dass heute Nachmittag neue Verhandlungen anstehen. Alleine die Ankündigung hatte für fallende Ölpreise gesorgt. Das Deutschland-Ticket dürfte im kommenden Jahr 3,40 Euro teurer werden. Das hat der Tagesspiegel ausgerechnet. Grundlage dafür ist der Preisindex, auf den die Verkehrsminister sich geeinigt haben. Aktuell kostet das Deutschland-Ticket 63 Euro.
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2: Bis zu 30 Grad kriegen wir heute in Bremen, Bremerhaven, Oldenburg und umzu. Dazu sommerlich mit einem Mix aus Sonne und auch ein paar Wolken. 24 Grad haben wir im Freibad Neunkirchen im Landkreis Osterholz und 23 Grad am Weichelsee in Rothenburg.
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2: Wir starten wieder mit einer Warnmeldung. Vorsicht bitte auf der A281 in Bremen. Neustädter Hafen Richtung Airportstadt. In Höhe Bremen Airportstadt liegt ein Stein auf der Fahrbahn. Zu den üblichen Staus auf der A1 in Bremen. In beiden Richtungen 4 Kilometer Stop and Go bei der Baustelle auf der Weserbrücke. Und es wird ordentlich geblitzt, denn wir haben Speedweek in Bremen und Niedersachsen. In Bremen auf der Richard-Bohlian-Allee stehen sie zwischen der A27 und der Berliner Freiheit stadteinwärts. Im Landkreis Cuxhaven, Hope Richtung Bremerhaven auf der alten B6 kurz vor der Tankstelle. Und auch im Landkreis Wesermarsch auf der Sinaburger Straße zwischen Golzwaden und Brake, da wird in beide Richtungen geblitzt. Vielen Dank an Andres, Thorsten und Yvonne fürs Melden. Falls du auch noch einen Blitzer entdeckt hast, unsere kostenlose Hotline für deine Blitzer- und Verkehrsupdates ist die 0800 10 22 400.
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2: 11:02 haben wir es jetzt und wir haben ja heute wieder den absoluten Traumtag vor uns. Ich hoffe, du kannst das schöne Wetter heute genießen, gleich in der Mittagspause oder nach Feierabend. Ich bin Jette und begleite euch bis dahin durch den Vormittag. Moin! Okay.

Energy Bremen um kurz nach 11 am Montag. Du kannst heute richtig neidische Blicke ernten, wenn du mit deinem Auto dem Fenster runter und diesen Song an durch die Straßen fährst. Ein richtiger Sommer-Roadtrip-Song, Talk to You von Another und 54 Ultra. Da darf man dann auch mal die Hand raus in den Wind halten und einfach fühlen. Hier ist Talk to You für dich.

Du hörst Energy Bremen um gleich 11:15 und bei diesem Song muss ich einfach immer an TikTok-Tänze denken. Chanel von Tyler. Dazu haben ganz, ganz viele Leute immer getanzt und irgendwann gab es auch so KI-generiert Donald Trump, der den Tanz macht. Voll schade eigentlich, dass ich jetzt immer das Bild im Kopf habe, weil der Song ist eigentlich wirklich richtig, richtig schön. Wir versuchen uns jetzt mal hier aufs Musikalische zu konzentrieren. Hier ist Chanel von Tyler für dich.

0: Energy Bremen um 11:57 und das ist natürlich eine richtig furchtbare Nachricht. Ein gerade mal 23-Jähriger ist am Sonntagabend mit seinem Auto von der Straße abgekommen und gegen mehrere Bäume geprallt. Das Auto wurde bei dem Aufprall völlig zerstört und sogar in zwei Teile gerissen. Der Fahrer wurde aus dem Auto geschleudert und starb dann noch an der Unfallstelle. Noch mehr aus deiner Region gibt's in 2 Minuten bei Kati.
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10: In Gutjahrding im Landkreis Wesermarsch ist eine 39-Jährige bei einem Traktorunfall gestorben. Der Trecker ist auf einem Feld in einen Wassergraben gekippt. Die Frau ist dabei eingeklemmt worden und laut Polizei noch an der Unfallstelle gestorben. Im Traktor saßen auch ihr Mann und die 5-jährige Tochter. Sie sind unter Schock ins Krankenhaus gekommen. In Ritterhude im Landkreis Osterholz hat es einen großen Brand in einem Einfamilienhaus gegeben. Ein Zeuge hat das Feuer entdeckt und den Notruf gewählt. Verletzt wurde glücklicherweise niemand. Das Haus war zu der Zeit leer. Der Schaden liegt laut Polizei bei rund 200.000 Euro. Das Gebäude ist erstmal unbewohnbar. Warum es gebrannt hat, wird jetzt ermittelt. Diese Woche wird auch bei uns im Norden wieder deutlich mehr geblitzt, vor allem an Stellen, wo es schnell gefährlich wird. In der sogenannten Speed Week stehen laut ADAC besonders unfallträchtige Strecken und Bereiche im Fokus. Bundesweit machen nur Bayern, Sachsen und das Saarland nicht mit. Wenn du zu schnell bist, kann es teuer werden. Bis 10 km/h drüber kosten schon 30 Euro. Ein Monat Fahrverbot kann ab 26 km/h zu viel drin sein. News aus deiner Region haben wir wieder in einer Stunde für dich.
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0: 25 Grad haben wir am Achterdieksee in Bremen und 22 Grad sind es am Strand in Schillig im Landkreis Friesland. Der Sommer ist gekommen, um zu bleiben. Bis zu 30 Grad kriegen wir heute, dazu viel Sonne und hier und da ein paar Wolken.
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0: Auf der A1 in Bremen, wie immer, in beiden Richtungen 4 Kilometer Stop-and-Go bei der Baustelle auf der Weserbrücke. Und auf der A27 Bremerhaven Richtung Bremen ist zwischen Bremerhaven Überseehäfen und Bremerhaven Zentrum. Die A27 ist an der Stelle gesperrt nach einem Unfall, deshalb gibt es auch 3 Kilometer Stau. Geblitzt wird auf der Richard-Bolian-Allee in Bremen zwischen der A27 und der Berliner Freiheit stadteinwärts. Im Landkreis Cuxhaven in Hope Richtung Bremerhaven auf der alten B6 kurz vor der Tankstelle. Und im Landkreis Wesermarsch auf der Sinaburger Straße zwischen Goldswaden und Brake in beide Richtungen. Danke Andres, Thorsten, Patrick, Yvonne und Steve fürs Melden. Unsere WhatsApp-Nummer für deine Blitzer und Verkehrsupdates ist die 0173 680 5712. Ich bin Jette und wir überbrücken zusammen die Zeit bis zur Mittagspause gleich.
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0: Wir haben es gleich 11:45. Es sind Sommerferien, gleich ist Mittagspause und richtig, richtig schönes Wetter haben wir auch noch. Da ist die Laune ja wohl top. Gesa aus der Energy Bremen Morning Show, die kann sogar noch einen oben draufsetzen.
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2: Die Feuerwehr Bremerhaven musste am Samstag zu einem besonderen Einsatz. In 2 Metern Tiefe hatte sich ein Igel in einem Rohr verkeilt und kam nicht mehr alleine raus. Also wurde mal eben die Auffahrt aufgerissen, um an das Rohr ranzukommen. Es hat alles ein bisschen gedauert. Solange, dass eine Bewohnerin des Hauses über diesem Rohr dem Igel den Namen Stella gegeben hat. Stella konnte dann doch noch aus dem Rohr befreit und an die Igelstation Werdewaden zum Aufpäppeln übergeben werden können. Danke an die Feuerwehr Bremerhaven für euren Einsatz.
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2: Die WM ist zwar vorbei, aber dieser Song geht auch losgelöst davon. Die Die von Shakira und Burna Boy. Und wir machen eine kleine Zeitreise. Nach 2010 mit Usher und DJ Gadda's Fallin' in Love. Beides gibt's in der nächsten halben Stunde für dich.
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4: 5 vor 12. Ich bin Anna Löwer. Schönen guten Tag. Wird das Rentenpaket der Bundesregierung jetzt doch wieder aufgeschnürt? Die Ostministerpräsidenten haben mit ihrem Vorstoß zur Rente mit 63 eine Debatte darüber ausgelöst. SPD-Chefin Baas hat sich im ZDF jetzt offen dafür gezeigt, nachzuverhandeln. Marokko hat sich zu dem Flüchtlingsansturm auf Ceuta geäußert und macht Fake News in den sozialen Medien dafür verantwortlich. Zehntausende Migranten hatten sich daraufhin auf den Weg dorthin gemacht. Bei dem chaotischen Grenzansturm kamen nach spanischen Angaben über 70 Menschen ums Leben. Marokko spricht von 11 Toten. Der neue Spider-Man-Film hat den zweitbesten Kinostart aller Zeiten hingelegt. Er spielte am ersten Wochenende weltweit über 800 Millionen Euro ein. Nur ein Film hatte bisher ein noch besseres Kinodebüt. Der Marvel-Streifen Avengers Endgame knackte 2019 die Milliardenmarke. In Niedersachsen und Bremen nimmt die Polizei jetzt wieder Raser ins Visier. Die Speed Week startet heute. Dabei wird nicht nur auf Autobahnen und Bundesstraßen, sondern auch vor Schulen, Kitas und Krankenhäusern geblitzt. Die europaweite Aktion läuft bis Sonntag und soll für mehr Sicherheit auf den Straßen sorgen.
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2: Einen Sommertag, wie er im Buche steht, haben wir heute Sonne und 30 Grad maximal. Wir haben gerade 23 Grad am Bederkesersee im Landkreis Cuxhaven und 25 am Bernsteinsee in Konneforde im Landkreis Ammerland.
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2: Auf der A1 in Bremen in beiden Richtungen 4 Kilometer Stop and Go bei der Baustelle auf der Weserbrücke. Und die A27 Bremerhaven Richtung Bremen ist zwischen Bremerhaven Überseehäfen und Bremerhaven Zentrum nach einem Unfall gesperrt. Deshalb staut es sich da rund 3 Kilometer. Ihr habt es gerade schon gehört, es ist Speed Week in Bremen und Niedersachsen, deshalb wird ordentlich geblitzt. In Bremen auf der Richard-Bullian-Allee zwischen der A27 und der Berliner Freiheit wird stadteinwärts geblitzt. In Delmhorst auf der Mühlenstraße gegenüber vom Angelfachgeschäft stadteinwärts. Im Landkreis Cuxhaven, Hope Richtung Bremerhaven, auf der alten B6 kurz vor der Tankstelle stehen sie. Und im Landkreis Wesermarsch auf der Sinaburger Straße zwischen Goldswaden und Prag wird in beide Richtungen geblitzt. Vielen Dank Doris, Andres, Thorsten, Patrick, Yvonne und Steve fürs Melden. Falls ihr auch noch einen Blitzer entdeckt, unsere kostenlose Hotline für deine Blitzer und Verkehrsupdates ist die 0800 10 22 400.
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2: Heute könnte ein ganz besonderer Montag für dich werden. 23 Millionen Euro sind gerade im Eurojackpot und deine Chance auf Eurojackpot-Scheine, die gibt's gleich. Jetzt haben wir 2 Minuten vor 12. Ich bin Jette. Moin!

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0: 23 Millionen Euro, die könnten bald deine sein.
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0: So viel ist gerade im Euro-Jackpot und wir verhelfen dir dazu mit Euro-Jackpot-Schein von Lotto Bremen für die Ziehung morgen und Freitag. Marcel aus Bassum habe ich in der Leitung. Was machst du gerade?
2: Ich habe jetzt Urlaub. Morgen bzw. übermorgen Urlaub fliegen.
0: Wohin geht's?
2: Gran Canaria.
0: Gran Canaria, herrlich. Da bin ich ganz neidisch. Was würdest du denn mit 23 Millionen Euro machen? Was wäre das allererste?
2: Wahrscheinlich den Urlaub nochmal verlängern. Dann sicherlich, der Große wird bald 18. So, da muss ja auch ein Auto her. Meine Frau ein neues Auto. Ja, ins Leben einfach investieren.
0: Würdest du sagen, dass du ein Glückspilz bist?
2: Manchmal ja, sonst wäre ich ja nicht durchgekommen.
0: So ist es. Und die Euro-Jackpot-Scheine gehen an dich. Das heißt, wir drücken dir ganz, ganz doll die Daumen, dass du...
2: Dankeschön, Dankeschön. Ich freue mich.
0: ...deinen Urlaub hoffentlich verlängern kannst auf Gran Canaria.
2: Dankeschön.
0: Deine nächste Chance auf Euro-Jackpot-Scheine gibt's bei Larissa im Energy Bremen Nachmittag ab 15 Uhr.
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0: Du hörst Energy Bremen um 12:35 und dieser Scherz hätte auch so richtig nach hinten losgehen können. In Bremen hat ein 21-Jähriger bei einer Verkehrskontrolle eine Polizistin einfach mit einer Wasserpistole bedroht. Die Polizistin hat zum Glück rechtzeitig erkannt, dass es sich um keine scharfe Waffe handelt. Solche Scherze können sonst auch wirklich gefährlich enden. Noch mehr aus deiner Region gibt's in einer Minute bei Lars.
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5: In Achim im Landkreis Verden ist ein 23-jähriger Mann bei einem Autounfall ums Leben gekommen. Der Mann ist gestern Abend von der Bollener Landstraße abgekommen und mit Bäumen zusammengestoßen. Der Aufprall war so heftig, dass das Auto in zwei Teile gerissen wurde. Der Fahrer wurde aus dem Auto geschleudert. Für ihn kam jede Hilfe zu spät. Obwohl sie minderjährig sind, haben sie in Kiosken in Bremen Alkohol oder E-Zigaretten bekommen. Das Ordnungsamt hat insgesamt 7 Kioske kontrolliert, 5 haben gegen das Jugendschutzgesetz verstoßen. Nur 2 haben sich an die Regeln gehalten. In einem Fall stand ein 14-Jähriger hinter dem Verkaufstresen. Er selbst hat der Testkäuferin eine E-Zigarette verkauft. Betreiber und Beschäftigte müssen jetzt mit hohen Bußgeldern rechnen. Die Veranstalter sind zufrieden. Rund 7000 Besucherinnen und Besucher sind zum Wattenschlick-Festival in Dangast gekommen. Die Polizei sagt, dass alles insgesamt friedlich lief. Gerade mal 2 Straftaten gab es. News aus deiner Region haben wir wieder in einer Stunde für dich.
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0: 24 Grad haben wir am Badestrand in Burhave im Landkreis Wesermarsch und 26 Grad sind es am Eutersee im Landkreis Verden. Heiß wird es heute mit 30 Grad maximal, dazu ein sommerlicher Mix aus Sonne und auch ein paar Wolken sind mit dabei.
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0: Auf der A1 in Bremen gibt's mal wieder in beiden Richtungen 4 Kilometer Stop and Go bei der Baustelle auf der Weserbrücke. Und auf der A27 Bremerhaven Richtung Bremen zwischen Bremerhaven Überseehäfen und Bremerhaven Zentrum rund 3 Kilometer Stau. Ihr habt's gehört, es ist gerade Speed Week in Bremen und Niedersachsen. Das heißt, es wird ganz viel geblitzt. Der neueste Blitzer kommt von Doris und steht in Delmhorst auf der Mühlenstraße gegenüber vom Angelfachgeschäft stadteinwärts. Falls du auch einen Blitzer entdeckt hast, unsere WhatsApp-Nummer für deine Blitzer und Verkehrsupdates ist die 0173 680 5712. Ich bin Jette und ich wünsche dir einen schönen Montag.
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Pause bei Energy Bremen um 1:06. Wenn du zum dritten Mal denselben Satz liest, dir heute irgendwie ständig kleine Fehler passieren oder du einfach nicht richtig in die Gänge kommst, keine Sorge, mit dir ist alles okay. Die Hitze ist einfach schuld. Hitze macht uns nämlich dumm. Bei hohen Temperaturen hat unser Körper alle Hände voll zu tun. Schwitzen, Temperatur regulieren, Wasserhaushalt im Griff behalten. Das kostet Energie und fürs Denken bleibt einfach manchmal ein bisschen weniger übrig. Also genug trinken, Pausen machen und nicht wundern, wenn der Kopf heute ein bisschen langsamer braucht als sonst.

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1: Deine Mittagspause bei Energy Bremen, 1:15 haben wir es jetzt. Und die Jungs von You Not Us, die waren schon mal bei uns zum Frühstücksrave und sind auch immer wieder auf Festivals zu treffen. Beim Tante Mia Tanzfestival im Mai hat Tobi von You Not Us uns verraten, welcher Song sein Guilty Pleasure Song ist.
2: Also DJ, der auch eigentlich sehr viel elektronische Musik spielt, Ante Perry, hat einfach als letzten Track DJ Bobo There's a Party aufgelegt. Im Original. Das war richtig krass und seitdem höre ich mich regelmäßig heimlich auf Spotify an und dance einfach vor mich hin. Also DJ Bobo, there's a party.
1: Kann ich sehr, sehr gut verstehen. Ist irgendwie einfach vibey. You Not Us sind das nächste Mal bei uns beim Strandfieber-Festival in Goldenstedt am 5. September. Und hier sind sie jetzt für dich mit Flipside neu bei Energy Bremen.

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2: Wir sind mittendrin in der Festivalsaison, auch bei Energy Bremen. Festival Vibes gibt es mit Bunt und Trippin. Und sie war auch gerade auf dem Lollapalooza in Chicago. Sarah Larsson und Pink Panthers gibt's mit Stateside. Beides in der nächsten halben Stunde für dich.
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3: 5:01. Ich bin Anna Löwer. Schönen guten Tag. In der schwarz-roten Koalition ist eine neue Debatte um das Rentenpaket ausgebrochen. Konkret geht's um das Ende der Rente mit 63, gegen das sich die Ostministerpräsidenten ausgesprochen haben. Die Unionsspitze will an den Plänen festhalten. Arbeitsministerin Baas zeigt sich dagegen gesprächsbereit. Marokko weist die Verantwortung für den Migrantenansturm auf die spanische Exklave Ceuta zurück. Die Regierung macht Fake News auf Social Media und Menschenhändler dafür verantwortlich. Rund 60.000 Menschen waren aus Marokko nach Ceuta gekommen. Wie viele noch dort sind, ist unklar. Das Deutschland-Ticket dürfte im kommenden Jahr 3,40 Euro teurer werden. Das hat der Tagesspiegel ausgerechnet. Grundlage dafür ist der Preisindex, auf den die Verkehrsminister sich geeinigt haben. Aktuell kostet das Deutschland-Ticket 63 Euro. Eine 103 Jahre alte Frau hat in Bremen mutmaßliche Trickbetrüger aus ihrer Wohnung geworfen. Die drei Männer hatten sich als Handwerker ausgegeben und wollten angeblich die Wasserversorgung überprüfen. Einen der Männer packte sie im Nacken, die anderen brüllte sie aus ihrer Wohnung. Gestohlen wurde nichts, sie erlitt allerdings einen Schock.
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2: Einen richtig heißen Sommertag haben wir heute. 30 Grad, maximal dazu viel Sonne und nur ein ganz paar kleine Wölkchen. 27 Grad sind es in Bremen an Mahnendorfer See und 27 Grad haben wir auch am Zwischenahner Meer im Landkreis Ammerland.
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2: Die A1 in Bremen ist in beiden auf der A1 in Bremen in beiden Richtungen 5 Kilometer Stop and Go bei der Baustelle auf der Weserbrücke. Und die A27 Bremerhaven Richtung Bremen ist zwischen Bremerhaven, Überseehäfen und Bremerhaven Zentrum gesperrt. Da gibt es eine Umleitung, trotzdem staut es sich drumherum rund 3 Kilometer. Dann haben wir gerade Speed Week in Bremen und Niedersachsen. Es wird ganz viel geblitzt. Die neuesten Blitzer stehen in Bremen auf der Richard-Bolian-Allee zwischen der A27 und der Berliner Freiheit stadteinwärts. In Delmhorst auf der Mühlenstraße gegenüber vom Angelfachgeschäft stadteinwärts und im Landkreis Wesermarsch auf der Sinaburger Straße zwischen Goldswaden und Brake wird in beide Richtungen geblitzt. Vielen Dank an Doris, Andres, Patrick und Steve fürs Melden. Unsere kostenlose Hotline für deine Blitzer und Verkehrsupdates, falls du auch noch was sehen solltest, ist die 0800 10 22 400.
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2: 2:01 haben wir es jetzt und ich hoffe, du hast deine Mittagspause draußen verbracht oder machst das auch gleich noch. Ich habe die passende Musik dazu mit Where is my husband von Ray. Ich bin Jette. Moin!

eigentlich ist Levi ein ganz normaler Typ, so wie du und ich. Du hörst Energy Bremen um 12:05. Er ist nach Hamburg gezogen, hat als Flingfahrer Essen ausgeliefert, in Bars gejobbt und nebenbei hat er immer ein bisschen Musik gemacht, bis dann eines Tages einer seiner Songs komplett viral gegangen ist auf TikTok. Ja, jetzt heißt er Bund und legt auf den größten Bühnen überhaupt auf. Zum Beispiel auf dem Coachella und das auch völlig zu Recht, weil wie toll ist der Song bitte? Ich würde sagen, das war Meant to Be. Zum Glück hat das Internet ihn entdeckt. Hier ist Bund mit Trippin, neu bei Energy Bremen.

Du hörst Energy Bremen an diesem sommerlichen Montag um 1:15. Sarah Larsen begleitet uns alle ja schon ein bisschen länger. Seit dem letzten Jahr geht sie aber komplett durch die Decke. Sie spielt ein Festival nach dem nächsten und ich glaube, am Wochenende hatte sie ihren kleinen I-Made-It-Moment. Sie hat beim Lollapalooza in Chicago gespielt, ihr größtes Publikum ever in den USA. Also die Crowd hat es auf jeden Fall geliebt und sie selber hat danach geschrieben, dass sie ein paar Freudentränen verdrücken musste nach ihrem Auftritt. Kann man ja verstehen, hier ist sie jetzt mit Stateside zusammen mit Pink Pantress bei Energy Bremen.

0: Heute geht's los für ganz, ganz viele junge Menschen, die Ausbildungen starten. Du hörst Energy Bremen um 2:06. Und mit dem Start ins neue Ausbildungsjahr beginnt ein ganz neuer Abschnitt. Mit ersten Arbeitstagen, neuen Kolleginnen und Kollegen und auch für die Betriebe ist das heute ein wichtiger Tag, denn sie begrüßen ihre neuen Azubis. In den vergangenen Jahren sind vor allem Handwerksberufe immer beliebter geworden. Noch mehr aus deiner Region gibt's in 2 Minuten bei Lars.
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5: In Achim im Landkreis Verden ist ein 23-jähriger Mann bei einem Autounfall ums Leben gekommen. Der Mann ist gestern Abend von der Bollener Landstraße abgekommen und mit Bäumen zusammengestoßen. Der Aufprall war so heftig, dass das Auto in zwei Teile gerissen wurde. Der Fahrer wurde aus dem Auto geschleudert. Für ihn kam jede Hilfe zu spät. Obwohl sie minderjährig sind, haben sie in Kiosken in Bremen Alkohol oder E-Zigaretten bekommen. Das Ordnungsamt hat insgesamt 7 Kioske kontrolliert. 5 haben gegen das Jugendschutzgesetz verstoßen. Nur 2 haben sich an die Regeln gehalten. In einem Fall stand ein 14-Jähriger hinter dem Verkaufstresen. Er selbst hat der Testkäuferin eine E-Zigarette verkauft. Betreiber und Beschäftigte müssen jetzt mit hohen Bußgeldern rechnen. Die Veranstalter sind zufrieden. Rund 7000 Besucherinnen und Besucher sind zum Wattenschlägfestival in Dangast gekommen. Die Polizei sagt, dass alles insgesamt friedlich lief. Gerade mal 2 Straftaten gab es. News aus deiner Region haben wir wieder in einer Stunde für dich.
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7: 27 Grad haben wir an den Ohlenstädter Quellseen im Landkreis Osterholz und 24 Grad am Strand in Dunen im Landkreis Cuxhaven. Heute gibt's ganz viel Sonne für uns und nur ein ganz paar harmlose Wolken mit 30 Grad maximal.
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7: Die A1 in Bremen. Ist mal wieder voll. In beiden Richtungen 5 Kilometer Stop-and-Go bei der Baustelle auf der Weserbrücke. Die A27 Bremerhaven Richtung Bremen ist zwischen Bremerhaven Überseehäfen und Bremerhaven Zentrum nach einem Unfall gesperrt. Die Umleitung führt über die U16. Und auf der A27 Cuxhaven Richtung Bremen zwischen Debstedt und Bremerhaven Süd sind 5 Kilometer Stop-and-Go im Baustellenbereich. Wir haben Speedweek in Bremen und Niedersachsen, das heißt, es wird ganz viel geblitzt. Die neuesten Blitzer stehen in Bremen auf der Richard-Bohlian-Allee zwischen der A27 und der Berliner Freiheit stadteinwärts. In Delmhorst auf der Mühlenstraße gegenüber vom Angelfachgeschäft auch stadteinwärts. Und im Landkreis Wesermarsch auf der Sinaburger Straße zwischen Golzwaden und Prake. Da wird in beiden Richtungen geblitzt. Vielen Dank an Doris, Andres, Patrick und Steve fürs Melden. Falls du auch noch was gesehen hast, unsere WhatsApp-Nummer für deine Blitzer und Verkehrsupdates ist die 0173 680 5712. Ich bin Jette und ich freue mich, dass du am Start bist.
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Gerade hat sie ein neues Album rausgebracht. Jetzt will sie sich aus der Öffentlichkeit zurückziehen. Du hörst Energy Bremen um 2:06. Ariana Grande zieht sich nach ihrer Tour erstmal aus der Öffentlichkeit zurück.

Es gibt gute Nachrichten aus der Konzertbranche. Du hörst Energy Bremen um 14:15 und 2025 sind rund 74,5 Millionen Menschen auf Konzerte gegangen bei uns in Deutschland. Ich finde, man sieht's und hört's auch überall, dass Leute auf Konzerten sind oder waren. Ich selbst war auch schon bei 2 Konzerten. Und damit ist die Konzertszene endlich wieder komplett auf Vor-Corona-Niveau und sogar noch ein bisschen drüber. Das ist doch richtig, richtig cool. Und wen ich auch immer noch mal gerne auf einem Konzert sehen würde, ist Post Malone. Hier ist er jetzt für euch mit Rockstar.

0: Wir machen gleich mal ein bisschen die Hüften locker. Mit Usher und Yeah und ein bisschen deutscher Indie-Pop darf natürlich auch nicht fehlen. Versprich mir einfach, dass du bei mir bleibst. Payan und Dalton mit Versprich mir. Beides gibt's in der nächsten halben Stunde für dich.
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2: 2:05. Ich bin Mia Hin. Schönen guten Tag. Wird das Rentenpaket der Bundesregierung jetzt doch wieder aufgeschnürt? Die Ostministerpräsidenten haben mit ihrem Vorstoß zur Rente mit 63 eine Debatte darüber ausgelöst. SPD-Chefin Baas hat sich im ZDF jetzt offen dafür gezeigt, nachzuverhandeln. Die marokkanische Regierung macht Fake News in den sozialen Medien für den Flüchtlingsansturm auf Ceuta verantwortlich. Zehntausende Migranten hatten sich daraufhin auf den Weg gemacht. Bei dem chaotischen Grenzansturm kamen nach spanischen Angaben über 70 Menschen ums Leben. Marokko spricht von 11 Toten. FIFA-Boss Infantino bekommt nach seinen gescheiterten WM-Investorenplänen immer mehr Gegenwind. Erste nationale Verbände wollen ihm die Unterstützung für seine Wiederwahl im kommenden Jahr entziehen. Der walisische Verband war der erste. Der englische will nachziehen und weitere könnten folgen. Bei einem schweren Verkehrsunfall in Achim bei Bremen ist ein 23 Jahre alter Autofahrer ums Leben gekommen. Sein Wagen kam gestern Abend nahe Bremen von der Straße ab, prallte gegen mehrere Bäume und wurde in zwei Teile gerissen. Die Polizei geht nach ersten Erkenntnissen von einem Alleinunfall aus.
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0: Ist das schön da draußen? Einen herrlichen Sommertag mit Sonne und nur ein paar Wölkchen haben wir bei maximal 30 Grad. 26 Grad haben wir gerade am Wangermeer im Landkreis Friesland und 28 Grad sind es auf dem Hariasand im Landkreis Osterholz.
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0: Da ist ordentlich was los. Auf der A1 in Bremen in beiden Richtungen 5 Kilometer Stop and Go bei der Baustelle auf der Weserbrücke. Die A27 Bremerhaven Richtung Bremen ist zwischen Bremerhaven Überseehäfen und Bremerhaven Zentrum nach einem Unfall gesperrt. Die Umleitung führt da über die U16. Und auf der A27 Cuxhaven Richtung Bremen zwischen Debstedt und Bremerhaven Süd 5 Kilometer stockender Verkehr im Baustellenbereich. Und die A29 Oldenburg Richtung Wilhelmshaven ist zwischen Farel-Bockhorn und Zetel bis ca. 15 Uhr gesperrt. Dann haben wir gerade Speedweek in Bremen und Niedersachsen, das heißt, es wird ganz viel geblitzt. Der neueste Blitzer steht auf der B212 in Bremerhaven, 1 Kilometer vor der Auffahrt auf die A27. Vielen Dank an Jonas fürs Melden. Unsere kostenlose Hotline für deine Blitzer und Verkehrsupdates ist die 0800 10 22 400.
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0: Gleich 2 Uhr haben wir es an diesem Montag und heute starten ganz, ganz viele Ausbildungen in Bremen und Niedersachsen. Deshalb haben wir mal die Branche ausgecheckt, die eigentlich immer Nachwuchs sucht. Das Handwerk. Darüber quatschen wir gleich. Ich bin Jette. Moin!

0: Heute starten viele Ausbildungen bei uns in Bremen und Niedersachsen. Deshalb haben wir mal das Handwerk ausgecheckt. Bei der SWB haben wir Leon getroffen. Er ist im zweiten Ausbildungsjahr zum Mechatroniker. Und ehrlicherweise, mir kommt zwar der Begriff Mechatroniker bekannt vor, ich kenne den. Was Leon aber genau macht, das musste er mir nochmal erklären.
1: Hier macht man eben alles, was sich rund um Wasser, Gasversorgung, Fernwärme, um Strom allgemein, das sind ja alles so Grundbedürfnisse, die die Stadt braucht. Und das ist eben genau das, warum man sieht, okay, wenn ich jetzt eine Anlage entstöre und die wieder am Laufen halte, dann weiß ich, okay, die Oma von nebenan kann eben wieder heute abends warm duschen.
0: Das ist also ein wirklich super wichtiger Beruf. Wir haben Leon in der Energiezentrale am Spurwerk in Bremen getroffen. Vom Dach, wo die ganzen Wärmepumpen stehen, kann man über die ganze Stadt gucken. Leons Ausbilder Stefan war auch dabei. Ihm ist es total wichtig, dass die Azubis natürlich das Spurwerk kennenlernen.
2: Für die Auszubildenden natürlich cool, solche Locations wie jetzt hier im Spurwerk mal kennenzulernen. Einfach mal auch zu gucken, wo das Leben so spielt, wie die Stadt am Laufen gehalten wird, was man dafür braucht. Wärmeverbindungsleitungen, Energieversorgungssysteme, Telekommunikation, also alles, was so dazugehört. Das lernen die Auszubildenden deutlich mehr kennen als ich. Bin ein bisschen neidisch drüber, aber ja, scheint viel Spaß zu machen, scheint gut zu laufen.
0: Mechatroniker Leon hält unsere Stadt sozusagen am Laufen und darf dabei auch mal die ein oder andere schöne Aussicht genießen. Find ich fair.
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Wenn ein Song Versprich mir heißt, dann denke ich ehrlicherweise an irgendwie einen traurigen Song über Freundschaft oder Liebe. Du hörst Energy Bremen um 14:15. Das ist bei Fajan und Dalton wirklich überhaupt

0: Das ist auch schon wieder absolut dreist. Energy Bremen um 3:06. In Achim haben falsche Polizeibeamte 2 Lkw-Fahrer ausgeraubt. Einer der beiden Betrüger trug wohl eine Polizeiuniform, der andere war in Zivil unterwegs. Unter irgendeinem Vorwand sind sie dann in das Führerhaus geklettert der Lkws und haben dort Bargeld in 4-stelliger Höhe entdeckt und sich mal schnell eingesteckt. Die echte Polizei sucht jetzt nach ihnen. Noch mehr aus deiner Region gibt's in 1,5 Minuten bei Lars.
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9: Heute geht's los für viele junge Menschen. Mit dem Start ins neue Ausbildungsjahr beginnt ein ganz neuer Abschnitt. Mit ersten Arbeitstagen und neuen Kolleginnen und Kollegen. Für viele Betriebe ist das heute ebenfalls ein wichtiger Tag, denn sie begrüßen ihre neuen Azubis. In den vergangenen Jahren haben vor allem Handwerksberufe einen Zulauf erlebt, sagte uns Thomas Kurzke von der Handwerkskammer Bremen.
10: Also man merkt in diesem Jahr besonders, aber auch schon in den vergangenen Jahren, dass wir eine deutliche Belebung im Handwerk haben. In vielen anderen Branchen gibt es im Moment schon auch echte Krisen. Ich nenne mal die Industrie, die gerade massiv Arbeitsplätze abbaut. Davon profitiert natürlich Handwerk. Und Handwerk hat so viel zu bieten, etwas selbst zu schaffen. Und morgens ist noch nichts entstanden und abends hat man ein fertiges Produkt. Das gibt es nur in Handwerk. Ständig wechselnde Prozesse, ständig wechselnde Menschen, mit denen man zusammenarbeitet. Das ist Handwerk. Und dafür möchte ich wirklich werben.
9: Dieser Scherz hätte auch nach hinten losgehen können. In Bremen hat ein 21-jähriger Mann mit einer Wasserpistole auf eine Polizistin gezielt. Er war als Beifahrer in einem Auto, das zu einer Verkehrskontrolle angehalten wurde. Mit den Worten, ich habe auch eine Waffe, zielte der 21-Jährige auf die Beamtin. Anschließend legte er die Wasserpistole auf den Boden des Autos. Die Beamtin ist ruhig geblieben und hat rechtzeitig erkannt, dass es sich um keine echte Waffe handelt. Dann hat sie den Mann aufgeklärt, dass ein solcher Scherz gefährlich enden kann. Diese Woche wird auch bei uns in Bremen und Niedersachsen wieder deutlich mehr geblitzt, vor allem an Stellen, wo es schnell gefährlich wird, also vor Schulen, Baustellen, Kindergärten und Altenheimen. Bundesweit machen nur Bayern, Sachsen und das Saarland nicht mit beim Blitzermarathon. News aus deiner Region haben wir wieder in einer Stunde für dich.
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0: Richtig schön sommerlich haben wir es. 30 Grad maximal mit ordentlich Sonne und nur ein paar Wolken. 28 Grad haben wir schon am Freibad in Blumenthal in Bremen und 28 Grad sind es auch am Freibad in Sottrum im Landkreis Rothenburg.
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0: Auf der A1 in Bremen gibt es in beiden Richtungen 5 Kilometer Stop-and-Go bei der Baustelle auf der Weserbrücke. Die A27 Bremerhaven Richtung Bremen ist zwischen Bremerhaven Überseehäfen und Bremerhaven Zentrum nach einem Unfall immer noch gesperrt. Die Umleitung führt über die U16. Und die A29 Oldenburg Richtung Wilhelmshaven ist auch gesperrt zwischen Farel Bockhorn und Zetel bis ca. 15 Uhr noch. Ihr habt es gerade in den News gehört, es ist Speedweek in Bremen und Niedersachsen. Und ihr habt auch schon ganz viele Blitzer entdeckt auf der B212 in Bremerhaven. 1 Kilometer vor der Auffahrt auf die A27 stehen sie. In Bremen auf der Richard-Bohljan-Allee zwischen der A27 und der Berliner Freiheit. Stadteinwärts. In Delmhorst in der Mühlenstraße gegenüber vom Angelfachgeschäft stadteinwärts und im Landkreis Wesermarsch auf Marsch auf der Sinaburger Straße zwischen Goldswaden und Brake wird auch in beiden Richtungen geblitzt. Vielen Dank an Jonas, Doris, Andres, Patrick und Steve fürs Melden. Falls du auch noch einen Blitzer entdeckt hast, unsere WhatsApp-Nummer für deine Blitzer und Verkehrsupdates ist die 0173 685 712. Kurz eine Minute vor 2:30 haben wir es jetzt. Ich bin Jette und hier geht's jetzt weiter mit The Bowser und Magnetic.
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0: Wir starten mit einem Lächeln in die neue Woche. Energy Bremen am Montag um 3:15 ist das. Jetzt gibt es gute Nachrichten für dich. Die kommen von Gesa aus der Energy Bremen Morning Show.
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2: Die Feuerwehr Bremerhaven musste am Samstag zu einem besonderen Einsatz. In 2 Metern Tiefe hatte sich ein Igel in einem Rohr verkeilt und kam nicht mehr alleine raus. Also wurde mal eben die Auffahrt aufgerissen, um an das Rohr ranzukommen. Es hat alles ein bisschen gedauert. Solange, dass eine Bewohnerin des Hauses über diesem Rohr dem Igel den Namen Stella gegeben hat. Stella konnte dann doch noch aus dem Rohr befreit und an die Igelstation Wedewaden zum Aufpäppeln übergeben werden können. Danke an die Feuerwehr Bremerhaven für euren Einsatz.
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0: Energy Bremen um 14 Minuten vor drei. Und Larissa aus dem Energy Bremen Nachmittag ist schon bei mir.
1: Hello.
0: Larissa, ich habe eine Frage an dich.
1: Hau raus.
0: Was würdest du mit 23 Millionen Euro machen?
1: Boah, also ich könnte mir ganz schön viele Katzen davon kaufen. Das wäre auf jeden Fall ein Call. Ich glaube, ich sage dir ehrlich, also natürlich würde ich was Sinnvolles machen, aber erstmal auch was Unnötiges. Mhm. Jeder, der sagt, ja, ich Haus und Anlegen, Lüge. Jeder von euch da draußen wird auch was unsere Seifenblasenmaschinen oder so eine Scheiße.
0: Ja, einfach die schönen Dinge. Und ich glaube, du würdest mich auch so schnell nicht wieder hier sehen.
1: Du wärst weg?
0: Ich wäre einfach weg.
1: Wirklich, würdest du dir die frühzeitige Rente kaufen?
0: Die würde ich mir erkaufen, sowas von. Ich finde, die habe ich mir schon verdient.
1: Auf jeden Fall. Aber jetzt hier, was ist das Unnötige, was du kaufen würdest? Bestätige meine Theorie. Jeder würde auch irgendein, was man nicht braucht.
0: Ich glaube, ich würde mir einen Hund holen und den so komplett verwöhnen. Also so alle möglichen Accessoires.
1: Hätte er so ein eigenes, ich habe mal gesehen, Paris Hilton hat so eine eigene kleine Villa für ihre Hunde.
0: Genau, sowas hätte der auch. Der hätte ein eigenes Auto, so wie so ein kleines Golfkart und schicke Accessoires.
1: Oh, ich ziehe auch bei dir ein. Ich sag,
0: du bist immer willkommen. Und wenn auch du ganz viel Geld ausgeben möchtest für nur sinnvolle Dinge, bei Larissa am Nachmittag hast du gleich die Chance, Euro-Jackpot-Scheine zu gewinnen.
1: So nämlich.

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9: Dein Montagnachmittag bei Energy Bremen klingt so. Flow mit Leak It gibt es gleich. Und das, was wir heute alle brauchen. Cold Water von Justin Bieber und Major Lazer. Beides in der nächsten halben Stunde für dich.
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11: 5:03. Ich bin Mia Hin. Schönen guten Tag. In der schwarz-roten Koalition ist eine neue Debatte um das Rentenpaket ausgebrochen. Konkret geht es um das Ende der Rente mit 63, gegen das sich die Ostministerpräsidenten ausgesprochen haben. Die Unionsspitze will an den Plänen festhalten. Arbeitsministerin Baas zeigte sich dagegen gesprächsbereit. Marokko weist die Verantwortung für den Migrantenansturm auf die spanische Exklave Ceuta zurück. Die Regierung macht Fake News auf Social Media und Menschenhändler dafür verantwortlich. Rund 60.000 Menschen waren aus Marokko nach Ceuta gekommen. Wie viele noch dort sind, ist unklar. Gasheizungen werden für Vermieter immer unwirtschaftlicher. Laut Spiegel müssen sie bei einer 80 Quadratmeter Wohnung ab 2029 über 300 Euro der Heizkosten übernehmen. Später wird es dann noch mehr. Hintergrund ist das neue Heizungsgesetz. In Niedersachsen und Bremen nimmt die Polizei jetzt wieder verstärkt Raser ins Visier. Die Speed Week ist gestartet. Dabei wird nicht nur auf Autobahnen und Bundesstraßen, sondern auch vor Schulen, Kitas und Krankenhäusern geblitzt. Die europaweite Aktion läuft bis Sonntag und soll für mehr Sicherheit auf den Straßen sorgen.
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9: Heute ist es mir eine wahre Freude, das Wetter zu verkünden, denn es ist warm, vielleicht sogar heiß. Bis zu 30 Grad sind heute drin, nur gegen Abend kommen mal ein paar kleine Wolken. 27 Grad haben wir aktuell in Berne im Landkreis Wesermarsch und auch in Bremen im Landkreis Cuxhaven.
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9: Ich habe 2 Staus und 3 Blitzer für dich. Die A1 in Bremen. In beide Richtungen 5 Kilometer Stop and Go bei der Baustelle auf der Weserbrücke. Außerdem die A27 Bremerhaven Richtung Bremen zwischen den Überseehäfen und Zentrum. Da ist die nach einem Unfall gesperrt. Die Umleitung führt über die U16. Geblitzt wird außerdem auf der B212 in Bremerhaven. 1 Kilometer vor der Auffahrt auf die A27 in Delmenhorst-Mühlenstraße gegenüber vom Angelfachgeschäft statt Einwärts und zu guter Letzt Landkreis Wesermarsch auf der Sinaburger Straße zwischen Goldswaden und Brake in beide Richtungen. Danke an Jonas, Doris, André, Patrick und Steve fürs Melden. Außerdem noch der Hinweis, heute startet die Speed Week in Bremen und Niedersachsen. Es können also ein paar mehr Blitzer versteckt sein als sonst. Unsere kostenlose Hotline für deine Blitzer und Verkehrsupdates 0810 22 400.
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9: Einen wunderschönen guten Tag. Was geht denn ab? Kurz vor 3 haben wir es. Und ich will ja nicht spoilern und ich will auch nicht für Hektik sorgen, aber es ist wieder Millionenmontag bei uns. Und vielleicht, ganz vielleicht, gibt es ja hier in der nächsten halben Stunde auch ein paar Spielscheine zu gewinnen. Ich würde ja einfach mal dranbleiben. Ich bin Larissa.
13: Larissa!
9: Let's go!

0: Kurz nach drei haben wir's. Das Wetter, das ist heute heiß und passend dazu ist es unsere Musik auch. Eigentlich habe ich bei dem Wetter ja wirklich gar keinen Bock, mich zu bewegen. Ich chill lieber wie so ein dicker Otter irgendwo in der Ecke. Aber bei dem Song, da denke ich vielleicht doch nochmal drüber nach, ob ich vielleicht tanzen möchte. Du ja vielleicht auch. Like It von Flo gibt es jetzt. Ich bin Larissa. Moin.
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0: nach drei haben wir's. Du hörst Energy Bremen und jetzt gibt's was zu gewinnen.
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9: Heute geht's los für viele junge Menschen. Mit dem Start ins neue Ausbildungsjahr beginnt ein ganz neuer Abschnitt. Mit ersten Arbeitstagen und neuen Kolleginnen und Kollegen. Für viele Betriebe ist das heute ebenfalls ein wichtiger Tag, denn sie begrüßen ihre neuen Azubis. In den vergangenen Jahren haben vor allem Handwerksberufe einen Zulauf erlebt, sagte uns Thomas Kurzke von der Handwerkskammer Bremen.
10: Also man merkt in diesem Jahr besonders, aber auch schon in den vergangenen Jahren, dass wir eine deutliche Belebung im Handwerk haben. In vielen anderen Branchen gibt es im Moment schon auch echte Krisen. Ich nenne mal die Industrie, die gerade massiv Arbeitsplätze abbaut. Davon profitiert natürlich Handwerk. Und Handwerk hat so viel zu bieten, etwas selbst zu schaffen. Und morgens ist noch nichts entstanden und abends hat man ein fertiges Produkt. Das gibt es nur in Handwerk. Ständig wechselnde Prozesse, ständig wechselnde Menschen, mit denen man zusammenarbeitet. Das ist Handwerk und dafür möchte ich wirklich werben.
9: Dieser Scherz hätte auch nach hinten losgehen können. In Bremen hat ein 21-jähriger Mann mit einer Wasserpistole auf eine Polizistin gezielt. Er war als Beifahrer in einem Auto, das zu einer Verkehrskontrolle angehalten wurde. Mit den Worten, ich habe auch eine Waffe, zielte der 21-Jährige auf die Beamtin. Anschließend legte er die Wasserpistole auf den Boden des Autos. Die Beamtin ist ruhig geblieben und hat rechtzeitig erkannt, dass es sich um keine echte Waffe handelt. Dann hat sie den Mann aufgeklärt, dass ein solcher Scherz gefährlich enden kann. Diese Woche wird auch bei uns in Bremen und Niedersachsen wieder deutlich mehr geblitzt. Vor allem an Stellen, wo es schnell gefährlich wird, also vor Schulen, Baustellen, Kindergärten und Altenheimen. Bundesweit machen nur Bayern, Sachsen und das Saarland nicht mit beim Blitzermarathon. News aus deiner Region haben wir wieder in einer Stunde für dich.
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1: Es ist sommerlich heute, bis zu 30 Grad haben wir. Also der perfekte Tag für Schwimmbad oder See gleich nach Feierabend. Angst vor Sommergewittern oder Regen brauchst du auch nicht haben, denn da kommt heute nichts mehr runter. 26 Grad haben wir aktuell in Hellwege im Landkreis Rothenburg und auch in Schiffdorf im Landkreis Cuxhaven.
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1: Ich habe 2 Staus und 3 Blitzer für dich. Die A1 in Bremen, beide Richtungen, 5 Kilometer Stop and Go bei der Baustelle auf der Weserbrücke. Außerdem die A27 Bremerhaven Richtung Bremen zwischen den Überseehäfen und Zentrum. Die ist nach einem Unfall gesperrt. Die Umleitung führt über die U16. Geblitzt wird aktuell auf der B212 in Bremerhaven, 1 Kilometer vor der Auffahrt auf die A27. Demmenhorst, Mühlenstraße gegenüber vom Angelfachgeschäft stadteinwärts und im Landkreis Wesermarsch auf der Sina Lüneburger Straße zwischen Golzwaden und Brake, ebenfalls in beide Richtungen. Danke an Jonas, Jens, Doris, André und Patrick fürs Melden. Unsere WhatsApp-Nummer für deine Blitzer- und Verkehrsupdates: 0173 680 5712. Kurz vor 3:30 haben wir's. Ich bin Larissa, moin!
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2: sehr gut. 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

0: Viertel vor vier haben wir's. Du hörst Energy Bremen. Und es gibt so ein paar Songs, die kennen wir alle. Der hier gehört definitiv dazu. The Greatest von Sia und Kendrick Lamar. Ein klassischer Oldie but Goldie. Und falls du dich gerade nicht so gut fühlst, dann dreh doch jetzt einfach mal ein bisschen lauter, denn ich verspreche dir, nach dem Song hast du einfach gute Laune. The Greatest von Sia und Kendrick Lamar gibt es jetzt hier. Ich bin Larissa. Moin!
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2: Dein Montagnachmittag bei Energy Bremen klingt so. Die WM ist zwar vorbei, den Song feiern wir immer noch. Die Die von Shakira gibt es gleich. Außerdem ein Klassiker, Zukunft Pink von Peter Fox. Beides in der nächsten halben Stunde für dich.
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3: 5:04. Ich bin Mia Hin. Schönen guten Tag. Wird das Rentenpaket der Bundesregierung jetzt doch wieder aufgeschnürt? Die Ostministerpräsidenten haben mit ihrem Vorstoß zur Rente mit 63 eine Debatte darüber ausgelöst. SPD-Chefin Baas hat sich im ZDF jetzt offen dafür gezeigt, nachzuverhandeln. Die marokkanische Regierung macht Fake News in den sozialen Medien für den Flüchtlingsansturm auf Ceuta verantwortlich. Zehntausende Migranten hatten sich daraufhin auf den Weg gemacht. Bei dem chaotischen Grenzansturm kamen nach spanischen Angaben über 70 Menschen ums Leben. Marokko spricht von 11 Toten. FIFA-Boss Infantino bekommt nach seinen gescheiterten WM-Investorenplänen immer mehr Gegenwind. Erste nationale Verbände wollen ihm die Unterstützung für seine Wiederwahl im kommenden Jahr entziehen. Der walisische Verband war der erste. Der englische will nachziehen und weitere könnten folgen. Bei einem schweren Verkehrsunfall in Achim bei Bremen ist ein 23 Jahre alter Autofahrer ums Leben gekommen. Sein Wagen kam gestern Abend nahe Bremen von der Straße ab, prallte gegen mehrere Bäume und wurde in zwei Teile gerissen. Die Polizei geht nach ersten Erkenntnissen von einem Alleinunfall aus.
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2: Ja, das Wetter, das lässt sich heute so zusammenfassen.
4: Alles bestens. Mir grinst die Sonne aus jeder Ritze.
2: Es ist warm, bis zu 30 Grad sind heute drin und es bleibt auch den ganzen Tag trocken. 27 Grad haben wir aktuell in Pennigbüttel im Landkreis Osterholz und 28 Grad in Schierbrug im Landkreis Oldenburg.
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2: Zwei Staus und drei Blitze habe ich für dich. Die A1 in Bremen, beide Richtungen. 5 Kilometer Stop and Go bei der Baustelle auf der Weserbrücke. Außerdem A27 Bremerhaven Richtung Bremen. Zwischen Bremerhaven Überseehäfen und Bremerhaven Zentrum ist nach einem Unfall gesperrt. Die Umleitung führt dich über die U16. Geblitzt wird aktuell auf der B212 in Bremerhaven, 1 Kilometer vor der Auffahrt auf die A27. Delmenhorst-Mühlenstraße gegenüber vom Angelfachgeschäft stadteinwärts und im Landkreis Weser Marsch auf der Sienaburger Straße zwischen Golzwaden und Brake, ebenfalls in beide Richtungen. Danke an Jonas, Jens, Doris, André und Patrick fürs Melden. Außerdem noch kurz der Hinweis. Heute startet die Speed Week in Bremen und Niedersachsen. Es können also ein paar mehr Blitzer versteckt sein als sonst. Unsere kostenlose Hotline für deine Blitzer und Verkehrsupdates 0810 22 400.
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2: Einen wunderschönen guten Tag. Kurz vor 4 haben wir's. Das heißt, der Feierabend, der ist schon greifbar, aber noch nicht ganz da. Aber keine Sorge, die letzten Stunden, die verbringen wir hier zusammen. Ich führe dich da Hand in Hand durch, zusammen mit Shakira und Burna Boy. Die gibt es nämlich jetzt hier mit Die Die. Ich bin Larissa.
6: Larissa!
2: Moin!
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0: 4 nach 4 haben wir's. Du hörst Energy Bremen. Young, Wild and Free von Snoop Dogg. Den Song, den habe ich schon mal live gehört, und zwar auf einem Konzert von Snoop Doggy Dogg. Und es ist ein Wunder, dass ich den Mann auf der Bühne gesehen habe, weil es war viel, sagen wir mal, Smoky Smoke. Da wurde viel geraucht. Und zwar keine Zigaretten. Ich glaube, ihr checkt schon ungefähr, was ich meine. Vor mir saßen auch so 5 Jungs und die haben richtig Gas gegeben. Da wollte ich immer ganz kurz auf die Schulter klopfen und sagen, bitte hört auf, ich kann nicht mehr. Aber es war ein wunderschöner Abend und der Song war der Abschluss und deswegen freue ich mich jetzt, dass er hier läuft. Young, Wild and Free von Snoop Dogg, Wiz Khalifa und Bruno Mars. Jetzt hier bei Energy Bremen.
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0: Viertel nach vier haben wir's und du hörst Energy Bremen. Als nächstes kommt hier ein Song von DJ Goja und von dem Mann hier. Und ich will mich ja nicht zu weit aus dem Fenster lehnen, aber ich finde, das ist einfach ein absoluter Banger. Michiko von DJ Goja und jetzt hier bei Energy Bremen.
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8: Nach dem Tod von Dennis und Sabrina Tanski in Bremen-Fegesack sitzt der mutmaßliche Täter jetzt im Gefängnis. Gesundheitlich geht's ihm inzwischen so gut, dass er aus der Klinik entlassen und ins Gefängnis verlegt werden konnte, so die Staatsanwaltschaft. Der 22-Jährige soll seine Nachbarn Ende Juni mit einer selbstgebastelten Stichwaffe umgebracht haben. Das Paar hatte eine 2-jährige Tochter. Sie wurde nicht verletzt. Das Motiv ist weiter unklar. Obwohl sie minderjährig sind, haben sie in Kiosken in Bremen Alkohol oder E-Zigaretten bekommen. Das Ordnungsamt hat insgesamt 7 Kioske kontrolliert, 5 haben gegen das Jugendschutzgesetz verstoßen. In einem Fall stand ein 14-Jähriger hinter dem Verkaufstresen. Er selbst hat der Testkäuferin eine E-Zigarette verkauft. Betreiber und Beschäftigte müssen jetzt hohe Bußgelder zahlen. Die Profi-Basketballer der EWE Baskets Oldenburg starten vor ihren eigenen Fans in die neue Saison der Basketball-Bundesliga. Die BBL hat heute den Spielplan für die nächste Saison veröffentlicht. Zum Start empfangen die Baskets am 20. September den Syntanix Mitteldeutschen BC. Eine Woche später sind die Veolia Towers Hamburg zum Nordderby zu Gast. News aus deiner Region haben wir wieder in einer Stunde für dich.
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10: Ja, Freunde, es ist warm. Böse Zungen behaupten ja sogar, dass es heute heiß ist. Bis zu 30 Grad werden es einfach. Und es bleibt den ganzen Tag trocken. 27 Grad haben wir aktuell in Olten und auch in Dangast im Landkreis Friesland.
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10: Ich habe eine Warnmeldung, 2 Staus und einen Blitzer für dich. Vorsicht bitte, auf der A1 Bremen Richtung Osnabrück zwischen Dreieck Alhorne, Heide und Kloppenburg. Da liegen Gegenstände auf der Fahrbahn, bitte fahrt da vorsichtig. Außerdem die A1 Hamburg Richtung Osnabrück zwischen Euthen und Asten, 6 Kilometer Stop and Go. Genauso wie zwischen Osnabrück und Bremen zwischen Dreieck Stur und Hemelingen. Also auch da dauert es ein bisschen länger. Geblitzt wird in Bremen Richard-Bohlen-Allee zwischen der A27 und der Berliner Freiheit stadteinwärts. Danke an Jonas, Jens und Steve fürs Melden. Unsere WhatsApp-Nummer für deine Blitzer und Verkehrsupdates 0173 685 712. Kurz vor 16:30 haben wir es hier. Und hier geht's jetzt weiter mit Vertigo von Tiffany Harris. Ich bin Larissa. Moin.
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0: Nach 4:30 am Bass, du hörst Energy Bremen im August. Und da August ist, heißt es auch wieder Ausbildungsstart. Wir haben uns diese Woche mal auf die Fahne geschrieben, eine Branche vorzustellen, die immer Nachwuchs sucht, nämlich das Handwerk. Heute im Spotlight Mechatroniker bei der SWB. Leon ist da gerade im zweiten Jahr in der Ausbildung. Warum ist dein Job denn eigentlich so geil?
1: Den Beruf als Mechatronikers fand ich schon immer cool. Mein älterer Bruder macht auch den Beruf als Mechatroniker und kann nur Gutes darüber erzählen. Und ich muss sagen, als Mechatroniker hast du ein sehr breit gefächertes Wissen, was dir angeeignet wird. Das ist eben das Coole daran. Du kannst dich in jede verschiedene Richtung weiterentwickeln als Mechatroniker. Wenn du mehr in die Metallrichtung willst, kannst du in die Metallrichtung gehen. Oder eben, wenn du mehr in die Elektroabteilung willst, weil dir das mehr liegt oder besser gefällt, dann kannst du auch immer auch in die Richtung gehen.
0: Mhm. Was brauche ich denn generell so für Fähigkeiten?
1: Man sollte Lust haben, sag mal so. Man sollte es nicht unbedingt können direkt, aber man sollte mit Eifer daran bleiben und Lust haben, Neues zu lernen und sich im Handwerk irgendwie genau weiterzubilden, Neues zu lernen, genau.
0: Falls du Bock darauf hast, das Bewerbungsportal der SWB ist ab jetzt geöffnet und passend dazu, falls es das ist, was du willst, gibt es jetzt den Song That's What I Want von Lil Nas X. Ich bin Larissa, moin!

0: Gleich 5:15 haben wir es an diesem Montag. Du hörst Energy Bremen. Und na, am Wochenende zu tief ins Glas geschaut und betrunken den Ex angerufen? Ich hoffe doch nicht, aber falls doch und falls es nicht so gut lief, dann habe ich jetzt den perfekten Song, wo du all deine Gefühle rauslassen kannst. Hit the Wall von Gracie Abrams. Das hittet ja wirklich sofort ins Herz. Also, falls du gerade keinen Liebeskummer hast, dann auf jeden Fall danach, aber irgendwie auch auf eine gute Art und Weise. Hit the Wall von Gracie Abrams gibt's jetzt. Ich bin Larissa. Moin!
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0: vor fünf. Ich bin Mia Hin. Schönen guten Tag. In der schwarz-roten Koalition ist eine neue Debatte um das Rentenpaket ausgebrochen. Konkret geht es um das Ende der Rente mit 63, gegen das sich die Ostministerpräsidenten ausgesprochen haben. Die Unionsspitze will an den Plänen festhalten. Arbeitsministerin Baas zeigte sich dagegen gesprächsbereit. Was tun mit Blick auf das extreme Niedrigwasser in vielen Flüssen in Deutschland? Das will der neue Bundesverkehrsminister Bilger in dieser Woche abklären. Er trifft sich am Donnerstag mit Experten und Verbänden zu dem Thema. Am Rhein wurden in den letzten Tagen schon Rekordtiefststände erreicht. Die Supersparpreise, mit denen die Deutsche Bahn wirbt, die gibt es zu oft nicht. Das kritisiert die Verbraucherzentrale. Nur an jedem vierten Tag waren sie laut einer Studie wirklich verfügbar. Die Bahn weist die Kritik zurück. Die Tickets seien extra für Randzeiten und weniger gut gefüllte Züge gedacht. In Niedersachsen und Bremen nimmt die Polizei jetzt wieder verstärkt Raser ins Visier. Die Speed Week ist gestartet. Dabei wird nicht nur auf Autobahnen und Bundesstraßen, sondern auch vor Schulen, Kitas und Krankenhäusern geblitzt. Die europaweite Aktion läuft bis Sonntag und soll für mehr Sicherheit auf den Straßen sorgen.
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2: Ja, was soll ich euch sagen? Ich schwitze. 30 Grad sind es heute. Die Sonne, die scheint hier ins Studio und ich schwitze einfach. Das bleibt auch den Rest des Tages so. 28 Grad haben wir aktuell in Kirchlinteln im Landkreis Verden und auch in Mittlum im Landkreis Cuxhaven. Morgen wird es zwar auch wieder warm, aber auch sehr verregnet. Bis zu 31 Grad gibt's mit Schauern.
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2: Eine Warnmeldung und zwei Staus habe ich für dich. Und ein Blitzer, der ist auch noch dabei. Vorsicht auf der A1 Bremen Richtung Osnabrück. Zwischen Dreieck, Alhorner Heide und Kloppenburg. Da liegen Gegenstände auf der Fahrbahn. Bitte fahrt da vorsichtig. Es staut sich zweimal auf der A1 Hamburg Richtung Osnabrück zwischen Euthen und Asten auf 6 Kilometer. Und Osnabrück Richtung Bremen zwischen Dreieck, Stur und Hemeling auf 4 Kilometer. Geblitzt wird aktuell in Bremen Richard-Bohlern-Allee zwischen der A27 und Berliner Freiheit stadteinwärts. Danke an Jonas, Jens und Steve fürs Melden. Noch der Hinweis, heute startet die Speed Week in Bremen und Niedersachsen. Es können also ein paar mehr Blitzer als sonst versteckt sein. Unsere kostenlose Hotline für deine Blitzer und Verkehrsupdates 0810 22 400.
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2: Kurz vor fünf haben wir's. Der Feierabend, der ist schon ganz, ganz nah. Und vielleicht willst du das Wetter ja draußen verbringen. Das Wetter vor allen Dingen, den Feierabend draußen verbringen. Denn das Wetter ist so schön heute. Und es ist nicht nur draußen heiß, sondern auch die Musik bei uns. Sorry, Papi, von Topic und Becky G gibt es jetzt. Ich bin Larissa.
5: Larissa!
2: Moin!

0: 4 nach 5 haben wir es an diesem Montag. Du hörst Energy Bremen und den Song hier, den kennst du. Self-Aware von Temper City. Gerade diese Zeile, die hören wir doch alle wirklich jedes Mal, sobald wir TikTok auch nur aufmachen. Und das Schöne ist, jetzt hören wir den Song auch endlich mal ganz. Und nicht nur die Zeile. Self-Aware von Temper City gibt's jetzt hier bei Energy Bremen. Ich bin Larissa. Moin!
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Viertel nach fünf haben wir's. Du hörst Energy Bremen an diesem Montagnachmittag und es ist August. Ein ganz wunderbarer Monat, wie ich finde, denn es gibt ganz wunderbare Events. Also packt den Kalender aus und wir notieren zusammen, denn am 8.8. klingt es auf der Bürgerweide so. Ja, ja, ich bin's schon wieder. Bremen Ole holt Malle einfach zu uns nach Bremen. Auch wichtig ist natürlich der 13. bis 18. August. Da ist wieder Stoppelmarkt in Vechta. Dann gibt's noch eine semi-gute Nachricht für alle Kinder. Die Eltern sind wahrscheinlich glücklich, denn ganz bald geht die Schule wieder los. Und am 15. August sind dann die Einschulungen bei uns in Bremen und Niedersachsen. Außerdem noch wichtig, am 18.8. startet wieder die Bundesliga. So, jetzt weißt du Bescheid. 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
10: Nach dem Tod von Dennis und Sabrina Tanski in Bremen-Fegesack sitzt der mutmaßliche Täter jetzt im Gefängnis. Gesundheitlich geht's ihm inzwischen so gut, dass er aus der Klinik entlassen und ins Gefängnis verlegt werden konnte, so die Staatsanwaltschaft. Der 22-Jährige soll seine Nachbarn Ende Juni mit einer selbstgebastelten Stichwaffe umgebracht haben. Das Paar hatte eine 2-jährige Tochter. Sie wurde nicht verletzt. Das Motiv ist weiter unklar. Obwohl sie minderjährig sind, haben sie in Kiosken in Bremen Alkohol oder E-Zigaretten bekommen. Das Ordnungsamt hat insgesamt 7 Kioske kontrolliert, 5 haben gegen das Jugendschutzgesetz verstoßen. In einem Fall stand ein 14-Jähriger hinter dem Verkaufstresen. Er selbst hat der Testkäuferin eine E-Zigarette verkauft. Betreiber und Beschäftigte müssen jetzt hohe Bußgelder zahlen. Die Profi-Basketballer der EWE Baskets Oldenburg starten vor ihren eigenen Fans in die neue Saison der Basketball-Bundesliga. Die BBL hat heute den Spielplan für die nächste Saison veröffentlicht. Zum Start empfangen die Baskets am 20. September den Syntanix Mitteldeutschen BC. Eine Woche später sind die Veolia Towers Hamburg zum Nordderby zu Gast. News aus deiner Region haben wir wieder in einer Stunde für dich.
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12: Falls du heute Abend noch nichts vorhast, dann würde ich das auf jeden Fall ändern, denn es ist wirklich der perfekte Sommerabend. Trocken und warm. 27 Grad haben wir aktuell in Ostersode im Landkreis Osterholz und auch in Petersfehn im Landkreis Ammerland. Morgen ist es zwar immer noch warm, aber nicht mehr trocken. Bis zu 31 Grad gibt es. Dazu kommen aber den ganzen Tag immer mal wieder ein paar Schauer.
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12: Ich habe 2 Warnmeldungen, 3 Staus und einen Blitzer für dich. Vorsicht bitte auf der A1 Bremen Richtung Osnabrück zwischen dem Rastplatz Mahndorf-Marsch und Bremen-Himmeling. Da steht ein kaputtes Auto. Außerdem Vorsicht auf der A28 Bremen Richtung Oldenburg zwischen Delmenhorst-Adelheide und Deichhorst. Hier liegen Gegenstände auf der Fahrbahn. Es staut sich auf der A1 Hamburg Richtung Osnabrück zwischen Euthen und Arsten auf 4 Kilometer, genauso wie in der Gegenrichtung zwischen Stur und Hemeling. Außerdem noch die A29 Oldenburg Richtung Wilhelmshaven zwischen Farel, Bockhorn und Zetel. Die ist in beide Richtungen gesperrt und dadurch staut es sich auch hier. Geblitzt wird aktuell nur in Bremen Richard-Bolian-Allee zwischen der A27 und Berliner Freiheit stadteinwärts. Danke an Jan, Erik und Sabine fürs Melden. Unsere WhatsApp-Nummer für deine Blitzer- und Verkehrsupdates 0173 685 712. Kurz vor 5:30 haben wir's. Und hier geht es jetzt weiter mit Mr. Know-It-All von Teddy Swims. Ich bin Larissa. Moin.
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0: Es ist Montagnachmittag, du hörst Energy Bremen mit mir, Larissa. Moin! Und ich bin nicht allein im Studio, ich habe meine persönliche Sportexpertin bei mir, Pauli ist da.
1: Moin!
0: Und Pauli, alle drei Werder-Trikots sind ja jetzt endlich released,
1: genau,
0: richtig?
1: Genau, heute hat Werder das Auswärtstrikot vorgestellt. Das sieht wirklich richtig, richtig schick aus. So ein dunkelgrün mit orangen Akzenten und es gibt es auch in Langarm. Also das würde ich mir auch holen.
0: Ja, sieht nicht schlecht aus. Ich finde, es ist sehr tarnfarben auf dem Rasen. Es ist
1: ja
0: sehr grüner Adler auf dunkelgrünem Grund.
1: Da hast du recht. Dafür haben wir ja aber das Heimtrikot. Ganz
0: stimmt.
1: Basic, aber irgendwie auch richtig klassisch. In so einem Streifenlook grün-weiß geht immer, oder?
0: Ja, das geht immer. Damit machen sie nichts falsch. Sie waren ja auch ein bisschen kreativer dieses Jahr. Das dritte, das gefällt mir
1: ja
0: am besten.
1: Ja, was sagst du? Dreierlachs.
0: Für mich ist das ein Lachs. Ich finde, das ist einfach ein Lachs.
1: Das Gewinner-Trikot. Es ist so ein pinkes Korall. Also nicht ganz Lachsfarben, aber wie du sagst, ausgefallen. Und das haben sie zwar nicht ganz so oft an, aber vielleicht bringt es Glück diese Saison.
0: Im Herzen habe ich es auch.

0: Drop Dead von Olivia Rodrigo hier um 6:15 bei Energy Bremen. Und jetzt ist es wieder Zeit für gute Nachrichten.
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2: Die Feuerwehr Bremerhaven musste am Samstag zu einem besonderen Einsatz. In 2 Metern Tiefe hatte sich ein Igel in einem Rohr verkeilt und kam nicht mehr alleine raus. Also wurde mal eben die Auffahrt aufgerissen, um an das Rohr ranzukommen. Es hat alles ein bisschen gedauert. Solange, dass eine Bewohnerin des Hauses über diesem Rohr dem Igel den Namen Stella gegeben hat. Stella konnte dann doch noch aus dem Rohr befreit und an die Igelstation Werdewaden zum Aufpäppeln übergeben werden können. Danke an die Feuerwehr Bremerhaven für euren Einsatz.
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1: 5:05. Ich bin Mia Hin. Schönen guten Abend. Hitze und Trockenheit machen den Flüssen in Deutschland weiter massiv zu schaffen. Zuletzt wurden etwa im Rhein neue Tiefststände gemessen. Zur aktuellen Lage will der neue Verkehrsminister Bilger am Donnerstag mit Experten und Verbänden sprechen. Das Niedrigwasser bringt unter anderem die Industrie in Bedrängnis. Wird das Rentenpaket der Bundesregierung jetzt doch wieder aufgeschnürt? Die Ostministerpräsidenten haben mit ihrem Vorstoß zur Rente mit 63 eine Debatte darüber ausgelöst. SPD-Chefin Baas hat sich im ZDF jetzt offen dafür gezeigt, nachzuverhandeln. Die Spritpreise sind im letzten Monat deutlich gestiegen. Vor allem Diesel wurde teurer. Ein Liter kostete Ende Juli im Schnitt 2,23 Euro. Zum Monatsbeginn, also kurz nach Ende des Tankrabatts, waren es noch unter 2 Euro. Die ADAC fordert, dass das Bundeskartellamt die Raffinerie- und Großhandelspreise überprüft. Im Fall des getöteten Ehepaars in Bremen-Fegesack sitzt der Tatverdächtige jetzt in U-Haft. Er soll Ende Juni seine Nachbarn erstochen haben und wurde wenige Tage später selbst lebensgefährlich verletzt in einem Maisfeld gefunden. Inzwischen konnte er vom Krankenhaus ins Gefängnis verlegt werden.
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2: Wir gehen rein in diesen sonnigen Abend. Bis zu 30 Grad sind auch weiterhin drin. 28 Grad haben wir aktuell in Kirchtimke im Landkreis Rothenburg und auch in Triftsete im Landkreis Cuxhaven. Morgen gibt es dann sogar bis zu 31 Grad, aber auch Regen. Es hat also so ein bisschen was von Dampfsauna. Naja, müssen wir dann durch.
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2: Ich habe einen Stau, zwei Sperrungen und einen Blitzer für dich. Die A1 Hamburg Richtung Osnabrück zwischen Euten und Arsten. Ihr kennt es schon, 4 Kilometer Stau jeden Tag. Dann ist gesperrt die A27 Bremerhaven Richtung Bremen zwischen Überseehäfen und Bremerhaven Zentrum. Da gab es einen Unfall. Die Umleitung führt über die U16. Außerdem die A29 Oldenburg Richtung Wilhelmshaven zwischen Varel und Zetel. In beide Richtungen ist dazu, deswegen staut es sich. Geblitzt wird aktuell in Bremen, Richard-Bolian-Allee zwischen der A27 und Berliner Freiheit stadteinwärts. Danke an Tina, Jan, Erik und Sabine fürs Melden. Noch kurz der Hinweis. Heute startet die Speed Week in Bremen und Niedersachsen. Es können also ein paar mehr Blitzer als sonst versteckt sein. Unsere kostenlose Hotline für deine Blitzer und Verkehrsupdates 0810 22 400.
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2: Einen wunderschönen guten Tag. Kurz vor 6 haben wir es und ich hoffe doch sehr, dass du schon auf dem Weg in den Feierabend bist. Vielleicht bist du ja schon im Auto oder packst gerade die allerletzten Sachen zusammen. Ich freue mich auf jeden Fall, dass ich dich dabei begleiten darf. Ich bin Larissa.
3: Larissa!
2: Moin!

0: 6 Hambers. Du hörst Energy Bremen und ja, ich weiß, es ist erst Montag, aber ich freue mich jetzt schon auf Freitag.
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0: Nach sechs haben wir's. Du hörst Energy Bremen an diesem Montag. Und David Puentes, der hat einen neuen Song. Der heißt Golden Summer. Aber was genau ist denn eigentlich ein Golden Summer? Wer könnte uns das besser beantworten als Pünti himself?
1: Golden Summer kann ganz viel sein. Das kann ein entspannter Sonnenuntergang mit Freunden und einem Glas Wein sein. Kann aber auch eine crazy Open-Air-Party sein, die im Sommer draußen stattfindet. Es gibt so viele unendlich schöne Golden Summer-Momente. Das Wichtigste ist, glaube ich, nur, dass man es mit seinen Liebsten und Herzensmenschen gemeinsam zusammen verbringt und eine gute Zeit hat, gute Energie, good vibrations, und das soll der Song natürlich auch vermitteln, und das sind meine Golden Summer Momente.
0: Ja, gute Vibes spürst du jetzt hoffentlich auch. Golden Summer von Loi und David Puentes gibt's jetzt. Ich bin Larissa, moin!
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0: In Habstedt im Landkreis Oldenburg musste die Feuerwehr jetzt zu einem größeren Einsatz ausrücken. Da hat nämlich eine Rundballenbresse gebrannt. Die Einsatzkräfte konnten gerade noch verhindern, dass die Flammen auf ein angrenzendes Feld übergreifen. Verletzt wurde auch zum Glück niemand. Die Landmaschine ist allerdings komplett dahin. Der Schaden liegt bei rund 45.000 Euro. Noch mehr News aus deiner Region gibt es in ein bisschen mehr als einer Minute bei Lars.
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10: Heute ging's los für viele junge Menschen. Mit dem Start ins neue Ausbildungsjahr beginnt ein ganz neuer Abschnitt. Mit ersten Arbeitstagen und neuen Kolleginnen und Kollegen. Für viele Betriebe ist das heute ebenfalls ein wichtiger Tag, denn sie begrüßen ihre neuen Azubis. In den vergangenen Jahren haben vor allem Handwerksberufe einen Zulauf erlebt, sagte uns Thomas Kurzke von der Handwerkskammer Bremen.
11: Also man merkt in diesem Jahr besonders, aber auch schon in den vergangenen Jahren, dass wir eine deutliche Belebung im Handwerk haben. In vielen anderen Branchen gibt es im Moment schon auch echte Krisen. Ich nenne mal die Industrie, die gerade massiv Arbeitsplätze abbaut. Davon profitiert natürlich Handwerk. Und Handwerk hat so viel zu bieten, etwas selbst zu schaffen. Und morgens ist noch nichts entstanden und abends hat man ein fertiges Produkt. Das gibt es nur in Handwerk. Ständig wechselnde Prozesse, ständig wechselnde Menschen, mit denen man zusammenarbeitet. Das ist Handwerk und dafür möchte ich wirklich werben.
10: Dieser Scherz hätte auch nach hinten losgehen können. In Bremen hat ein 21-jähriger Mann mit einer Wasserpistole auf eine Polizistin gezielt. Er war als Beifahrer in einem Auto, das zu einer Verkehrskontrolle angehalten wurde. Mit den Worten "Ich habe auch eine Waffe" zielte der 21-Jährige auf die Beamtin. Anschließend legte er die Wasserpistole auf den Boden des Autos. Die Beamtin ist ruhig geblieben und hat rechtzeitig erkannt, dass es sich um keine echte Waffe handelt. Dann hat sie den Mann aufgeklärt, dass ein solcher Scherz gefährlich enden kann. Diese Woche wird auch bei uns in Bremen und Niedersachsen wieder deutlich mehr geblitzt, vor allem an Stellen, wo es schnell gefährlich wird, also vor Schulen, Baustellen, Kindergärten und Altenheimen. Bundesweit machen nur Bayern, Sachsen und das Saarland nicht mit beim Blitzermarathon. News aus deiner Region haben wir wieder in einer Stunde für dich.
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0: Ja, es ist warm, meine Freunde. 28 Grad haben wir aktuell in Oberhammelwaden im Landkreis Wesermarsch und auch in Vechleu im Landkreis Ammerland. Morgen werden es dann sogar bis zu 31 Grad, aber es kann auch mal immer wieder sehr nass werden. Der Vorteil, wenn wir dann nass werden, trocknen die Klamotten immerhin direkt wieder. Super.
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0: Ich habe eine Warnmeldung, einen Stau, zwei Sperrungen und einen Blitzer für dich. Vorsicht bitte auf der A1 Hamburg Richtung Bremen zwischen Posthausen und Eutten. Da steht ein kaputtes Auto. Es staut sich wie immer auf der A1 Hamburg Richtung Osnabrück zwischen Eutten und Bremen-Arsten auf 4 Kilometer. Die A27 Bremerhaven Richtung Bremen ist zwischen den Überseehäfen und Zentrum nach einem Unfall noch immer gesperrt. Die Umleitung führt dich über die U16. Außerdem die A29 Oldenburg Richtung Wilhelmshaven ist zwischen Farel und Zetel in beide Richtungen zu. Dadurch kommt es auch hier zum Stau. Geblitzt wird aktuell in Bremen, Richard-Bolian-Allee zwischen der A27 und Berliner Freiheit stadteinwärts. Danke an Tina, Jan, Erik und Sabine fürs Melden. Unsere WhatsApp-Nummer für deine Blitzer- und Verkehrsupdates: 0173 680 5712. Kurz vor 6:30 haben wir's. Ich bin Larissa. Moin!
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0: 7 haben wir es. Du hörst Energy Bremen. Und stell dir vor, du sitzt schön draußen in der Abendsonne mit deinen Freunden, einem netten kleinen Kaltgetränk in der Hand. Und dann läuft dieser Song hier. Das Beste an der Sache, das musst du dir jetzt nicht vorstellen, sondern du kannst es erleben. Denn heute ist wirklich ein wunderschöner Sommerabend. Und das untermalen wir jetzt mit Show Me Love von Wisdy MC. Ich bin Larissa, moin!
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0: Viertel vor sieben haben wir es. Du hörst Energy Bremen an diesem Montagabend. Für viele war heute ein ganz aufregender Tag, denn in vielen Betrieben ist heute Ausbildungsstart gewesen. Und wir von Energy Bremen haben uns ja auf die Fahne geschrieben, diese Woche mal eine Branche vorzustellen, die immer Nachwuchs sucht, nämlich das Handwerk. Wir haben mal mit Leon gesprochen, der ist bei der SWB, macht da eine Ausbildung zum Mechatroniker. Leon, wie läuft die Ausbildung denn eigentlich so ab?
1: Man durchläuft verschiedene Bereiche. Zu Beginn ist man tatsächlich mehr in der Ausbildungswerkstatt, lernt grundlegende Sachen und eben einmal die Grundkenntnisse in der Elektrotechnik, auch in der Metalltechnik. Und im zweiten Layer durchläuft man dann verschiedene Bereiche und findet dann so seinen Beruf, so was man am Ende dann eben machen möchte.
0: Okay, und was sagst du, was sind so Fähigkeiten, die man mitbringen sollte?
1: Man sollte Lust haben, sag mal so. Man sollte es nicht unbedingt können direkt, aber man sollte mit Eifer daran bleiben und Lust haben, Neues zu lernen und sich im Handwerk irgendwie genau weiterzubilden, Neues zu lernen, genau.
0: Falls du genau darauf Lust hast, die Bewerbungsportale sind ab jetzt geöffnet. 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

0: vor sieben. Ich bin Mia Hin. Schönen guten Abend. Was tun mit Blick auf das extreme Niedrigwasser in vielen Flüssen in Deutschland? Das will der neue Bundesverkehrsminister Bilger in dieser Woche abklären. Er trifft sich am Donnerstag mit Experten und Verbänden zu dem Thema. Am Rhein wurden in den letzten Tagen schon Rekordtiefststände erreicht. Der ADAC fordert, dass das Bundeskartellamt die hohen Spritpreise prüft. Die sind im Juli nämlich drastisch gestiegen. Im Vergleich zum Monatsanfang ist Diesel am Monatsende fast 30 Cent teurer gewesen, so der Automobilclub. Dabei ist der Rohölpreis gesunken. In der schwarz-roten Koalition ist eine neue Debatte um das Rentenpaket ausgebrochen. Konkret geht es um das Ende der Rente mit 63, gegen das sich die Ostministerpräsidenten ausgesprochen haben. Die Unionsspitze will an den Plänen festhalten. Arbeitsministerin Baas zeigte sich dagegen gesprächsbereit. In Niedersachsen und Bremen nimmt die Polizei jetzt wieder verstärkt Raser ins Visier. Die Speed Week ist gestartet. Dabei wird nicht nur auf Autobahnen und Bundesstraßen, sondern auch vor Schulen, Kitas und Krankenhäusern geblitzt. Die europaweite Aktion läuft bis Sonntag und soll für mehr Sicherheit auf den Straßen sorgen.
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2: Wir gehen sommerlich in diesen Sommerabend. 27 Grad haben wir aktuell in Sudweil im Landkreis Diepholz und auch in Spaden im Landkreis Cuxhaven. Morgens werden es sogar bis zu 31 Grad, aber es kommt auch immer wieder zu Regenschauern. Ja, das hat also eher ein bisschen was von Dampfsauna.
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2: Ich habe einen Stau und einen Blitzer für dich. Die A1 Hamburg-Richtung Osnabrück zwischen Euthen und Bremen-Arsten, 4 Kilometer. Geblitzt wird aktuell. Nur in Bremen Richard-Bolian-Allee zwischen der A27 und Berliner Freiheit stadteinwärts. Danke an Tina und Jan fürs Melden. Du hast es gerade schon in den Nachrichten gehört. Die Speed Week ist gestartet in Bremen und Niedersachsen. Es können also ein paar mehr Blitzer als sonst versteckt sein. Unsere kostenlose Hotline für deine Blitzer und Verkehrsupdates. 0800 10 22 400.
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2: Einen wunderschönen guten Abend. Ich hoffe, du bist schon im Feierabend, sitzt schon gemütlich auf der Terrasse und genießt die letzten Sonnenstrahlen des Tages. Ich freue mich auf jeden Fall, dass ich dich noch ein bisschen begleiten darf, wo auch immer du gerade bist. Zusammen mit The Bowser und Magnetic. Das gibt's nämlich jetzt. Ich bin Larissa.
5: Larissa!
2: Moin!

0: Weißt du, was heute für ein Tag ist? Also mal abgesehen von Montag. Heute ist ein guter Tag, um Erinnerungen zu schaffen. Denn es ist wirklich wunderschönes Wetter draußen. Die Sonne scheint, es ist Sommer. Also geh raus mit deinen allerbesten Freunden und mach irgendwas Schönes, damit du dann irgendwann, wenn Chris DiSerendi den Song hier singt, an den Moment denkst. Good Old Days von Chris DiSerendi gibt es jetzt hier bei Energy Bremen.
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0: Es ist Montagabend, du hörst Energy Bremen und ich bin begeistert. Warum bin ich begeistert? Ganz einfach, weil jetzt der Song hier kommt.
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0: ey, Roller von Apache 207, einer meiner absoluten Lieblingskünstler. Ich finde immer noch, es ist ein fantastischer Song. Deswegen drehe ich jetzt hier ganz laut, wenn du es also an der Schlachte hier gleich scheppern hörst. Das bin ich aus dem Studio. Roller von Apache gibt's jetzt. Ich bin Larissa, moin!

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3: Heute ging's los für viele junge Menschen. Mit dem Start ins neue Ausbildungsjahr beginnt ein ganz neuer Abschnitt. Mit ersten Arbeitstagen und neuen Kolleginnen und Kollegen. Für viele Betriebe ist das heute ebenfalls ein wichtiger Tag, denn sie begrüßen ihre neuen Azubis. In den vergangenen Jahren haben vor allem Handwerksberufe einen Zulauf erlebt, sagte uns Thomas Kurzke von der Handwerkskammer Bremen.
4: Also man merkt in diesem Jahr besonders, aber auch schon in den vergangenen Jahren, dass wir eine deutliche Belebung im Handwerk haben. In vielen anderen Branchen gibt es im Moment schon auch echte Krisen. Ich nenne mal die Industrie, die gerade massiv Arbeitsplätze abbaut. Davon profitiert natürlich Handwerk. Und Handwerk hat so viel zu bieten, etwas selbst zu schaffen. Und morgens ist noch nichts entstanden und abends hat man ein fertiges Produkt. Das gibt es nur in Handwerk. Ständig wechselnde Prozesse, ständig wechselnde Menschen, mit denen man zusammenarbeitet. Das ist Handwerk. Und dafür möchte ich wirklich werben.
3: Dieser Scherz hätte auch nach hinten losgehen können. In Bremen hat ein 21-jähriger Mann mit einer Wasserpistole auf eine Polizistin gezielt. Er war als Beifahrer in einem Auto, das zu einer Verkehrskontrolle angehalten wurde. Mit den Worten, ich habe auch eine Waffe, zielte der 21-Jährige auf die Beamtin. Anschließend legte er die Wasserpistole auf den Boden des Autos. Die Beamtin ist ruhig geblieben und hat rechtzeitig erkannt, dass es sich um keine echte Waffe handelt. Dann hat sie den Mann aufgeklärt, dass ein solcher Scherz gefährlich enden kann. Diese Woche wird auch bei uns in Bremen und Niedersachsen wieder deutlich mehr geblitzt. Vor allem an Stellen, wo es schnell gefährlich wird. Also vor Schulen, Baustellen, Kindergärten und Altenheimen. Bundesweit machen nur Bayern, Sachsen und das Saarland nicht mit beim Blitzermarathon. News aus deiner Region bekommst du bei uns stündlich von morgens bis abends.
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6: Sommerlich ist es auch heute Abend noch. 28 Grad haben wir aktuell in Kirchtimke im Landkreis Rothenburg und 27 Grad in Triftsethe im Landkreis Cuxhaven. Morgen wird es sogar bis zu 31 Grad, aber es kommen auch immer mal wieder ein paar Schauer runter.
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6: Ich habe einen Blitzer für dich in Bremen, Richard-Bullian-Allee zwischen der A27 und Berliner Freiheit stadteinwärts. Unsere WhatsApp-Nummer für deine Blitzer und Verkehrsupdates 0173 680 5712. Ich bin Larissa, wir haben kurz vor 7:30 und ich wünsche dir einen wunderschönen Sommerabend.
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1: Die Feuerwehr Bremerhaven musste am Samstag zu einem besonderen Einsatz. In 2 Metern Tiefe hatte sich ein Igel in einem Rohr verkeilt und kam nicht mehr alleine raus. Also wurde mal eben die Auffahrt aufgerissen, um an das Rohr ranzukommen. Es hat alles ein bisschen gedauert, solange, dass eine Bewohnerin des Hauses über diesem Rohr dem Igel den Namen Stella gegeben hat. Stella konnte dann doch noch aus dem Rohr befreit und an die Igelstation Werdewaden zum Aufpäppeln übergeben werden können. Danke an die Feuerwehr Bremerhaven für euren Einsatz.
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0: du hörst Energy Bremen. Es könnte eigentlich nicht besser laufen. Doch kann es, wenn zum Beispiel der Song hier läuft, Intoxicated. Den gibt es jetzt hier. Der perfekte Sound für deinen Sommerabend. Also laut aufdrehen und abgehen. Intoxicated, jetzt hier bei Energy Bremen. Ich bin Larissa. Moin.
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1: 5:08. Ich bin Mia Hin. Schönen guten Abend. Hitze und Trockenheit machen den Flüssen in Deutschland weiter massiv zu schaffen. Zuletzt wurden etwa im Rhein neue Tiefststände gemessen. Zur aktuellen Lage will der neue Verkehrsminister Bilger am Donnerstag mit Experten und Verbänden sprechen. Das Niedrigwasser bringt unter anderem die Industrie in Bedrängnis. Wird das Rentenpaket der Bundesregierung jetzt doch wieder aufgeschnürt? Die Ostministerpräsidenten haben mit ihrem Vorstoß zur Rente mit 63 eine Debatte darüber ausgelöst. SPD-Chefin Baas hat sich im ZDF jetzt offen dafür gezeigt, nachzuverhandeln. Gasheizungen werden für Vermieter immer unwirtschaftlicher. Laut Spiegel müssen sie bei einer 80 Quadratmeter Wohnung ab 2029 über 300 Euro der Heizkosten übernehmen. Später wird es dann noch mehr. Hintergrund ist das neue Heizungsgesetz. Im Fall des getöteten Ehepaars in Bremen-Fegesack sitzt der Tatverdächtige jetzt in U-Haft. Er soll Ende Juni seine Nachbarn erstochen haben und wurde wenige Tage später selbst lebensgefährlich verletzt in einem Maisfeld gefunden. Inzwischen konnte er vom Krankenhaus ins Gefängnis verlegt werden.
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2: Ich hoffe, du genießt diesen wunderschönen Sommerabend. Morgen wird's nämlich auch noch mal warm mit bis zu 31 Grad, aber auch sehr nass. Also lieber heute noch mal rausgehen, denn es sind aktuell noch 27 Grad in Kirchtimke im Landkreis Rothenburg und auch in Tripsete im Landkreis Cuxhaven.
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2: Nichts mehr los auf den Straßen. Falls du doch noch was gesehen hast, unsere WhatsApp-Nummer für deine Blitzer- und Verkehrsupdates 0173 680 5712. Wir haben kurz vor 8. Ich bin Larissa. Es war mir wie immer eine Ehre. Ich wünsche dir einen wunderschönen Abend und wir hören uns morgen wieder ab 15 Uhr.
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